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Immer wieder schön sein. Applaus. Herzlich willkommen, meine Damen und Herren. Ihr seid in der Schlagerbar. Radio Lora 97,5 MHz oder eben übers Internet. Streaming ist natürlich viel einfacher. www.lora.ch oder auf unserer eigenen Webseite www.schlagerbar.ch. Heute bin ich alleine. Herzbalsam Kuno Selma Serenato ist in Italien wahrscheinlich auf der Suche nach neuen alten Schlagern aus Italien. Wer weiß. Heute mein Thema: Vornamen, Duette und ganz viele andere Schlager. Mein erster Schlager, der kommt von Graham Bonney und ist etwas anrüchig, kann man heute auch nicht mehr so sagen. 1972, du bist viel zu schön, um alleine nach Hause zu gehen. Was für ein Blödsinn.

Ja, fulminanter Start in die Schlagerbar, so richtig schlagerparademäßig. Hey Baby, mein nächster Song ist das erste Duett mit Inge Brandenburg und Otto Fetz. Ortwein, so sein Name. 1965 singen die beiden Hey Baby. Ein bisschen gemütlicher.

Hey Baby, Inge Brandenburg, Otto Fetzer, Ortwein mit den King Beats an den Instrumenten. Und das Original kommt von Bruce Channel 1961. Hier die Version von 1965, die deutsche Coverversion. Ricky Shane, mein nächster Interpret, deutscher Schlagersänger, hat sich gern als Rocker gesehen. Hier mit dem Song Das kann keiner verbieten. 1971, wir sind also schon wieder in den 70er Jahren gelandet.

Ja, vom rebellischen Ricky Shane zum eigentlich eher braven Peter Kraus, obwohl auch er sich als Rock'n'Roller gesehen hat. Peter Kraus in 1961, also 10 Jahre weiter zurück, besingt er eine Brigitte.

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1: 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Hat jemand für mich angerufen?
2: Ja, sowas fand man 1961 noch lustig. Peter Kraus mit Hallo Brigitte. Spanisch mit dem Duo Dinamico 1963 Amor Misterioso.

dramatisch mit dem Duo Dynamico. Dramatisch geht's aber auch gleich weiter. Aber französisch. Je ne t'aime plus, Christophe, 1965. Je ne t'aime plus.

Man nennt mich Joe. 1968 mit der Sängerin Dorte. Ein nächstes Duett steht an, und zwar noch einmal Peter Kraus im Duett jetzt mit der italienischen Mina, bevor es ja dann um 10.30 Uhr italienisch wird mit italienischen Schlagern. Das Duett Peter Kraus und Mina 1962, ein internationales Medley verschiedener Songs. Das hören wir uns jetzt an.

internationales Medley, Mina und Peter Kraus im Duett. Da waren ein Haufen bekannte Songs drin. Marina am Schluss, Ciao Ciao Bambina, Vavene Pigalle, Romantica, La Paloma, Tintarella di Luna, alles mögliche haben die beiden gesungen. Aus der Peter Kraus Live-Show, damals hat man eben so etwas gemacht. Über 5 Minuten, möglichst viele Hits zusammengehauen auf einen Takt und los geht's. Noch einmal kurz Spanisch und damit Italienisch. El Amor es un Festival, Maribel, Yaudes, 1961. Und dann wird's Italienisch.

Ja, und diese Sängerin Maribel Yaudesh ist auch bekannt unter dem bekannteren Namen Carina. Da hat sie sogar an einem Festival mal teilgenommen, Eurovision Song Contest, wenn ich mich recht erinnere. Ich weiß jetzt aber gerade das Jahr nicht. Aber da hat er sie teilgenommen. Bekannte spanische Sängerin in den 60er und 70er Jahren. So, ich bin etwas spät dran mit den italienischen Songs. Das macht aber nichts. Wir machen trotzdem 30 Minuten lang italienischen Sound. Und beginnen werde ich mit Adriano Celentano. 1980, Il Tempo se ne va.

Wie die Zeit vergeht mit Adriano Celentano. Mit ihm vergeht die Zeit sehr schnell. Noch ein Nachtrag zur Sängerin von vorhin, die spanische Sängerin Maribel, die auch bekannt war unter dem Namen, Künstlernamen Karina. Und so viel Zeit muss sein, hier noch die Info nachzureichen. Sie kommt aus Andalusien und war eine der großen Stars des Yeye, der Yeye-Ära in Spanien. Und eben 1971 hat sie beim Eurovision Song Contest mit dem Lied En un Mundo Nuevo mitgemacht und hat sogar den zweiten Platz herausgeholt. So viel, dass alles mit rechten Dingen zugeht. Und weiter mit italienischem Sound. Vado a spasso, ma non voglio te, Vanna Scotti.

0: Ja, Servus, Renate ist heute ja nicht mit dabei. Ich muss mich mit Italienisch alleine durchschlagen. Im Internet habe ich es mir übersetzen lassen. Vado a spasso, ma non voglio te. Heißt so viel wie, ich gehe spazieren, aber dich will ich nicht. Wenn Diepl recht hat, dann glaube ich das gerne. Eri piccola così, Fred Buscaglione, mein nächster italienischer Sänger. Das ist 1958.
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Ja, ja, Fred Buscaglione, da wird es immer mafiös und es wird viel geschossen bei ihm. Eri Piccola così. Das ist nicht La Verita, aber in dem nächsten Song eben schon La Verita. Und da hören wir jetzt rein. Carmen Villani 1965.

Miranda Martino 1961 und drei Jahre später, 1964, singt Eugenia Foligatti Loro.

Ja, kriminell geht's hier zu und her. Mafia heißt der Song, und zwar von Domenico Modugno. Ja, Mafia haben wir vorher schon mal gehört mit Fred Buscaglione. Da wurde geschossen, und jetzt eben Domenico Modugno 1961. Uno come noi.

0: Uno, come neu mit verstimmter Gitarre. Los, stop. Und ich bin mir nicht sicher, aber ich glaube, die kommen aus Spanien, singen hier aber auf Italienisch 1967. Garantiert italienisch ist der nächste Song. Mamma voglio anch'io la fidanzata, Natalino Otto 1942. Jawohl, 1942, ganz weit zurück.
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1: Ich bleibe im Jahr 1942 und gehe zum Tanzorchester der Original Teddys. Am Gesang aber wird italienisch. Guido Gorba 1942 und sie besingen einen Vornamen: Mirella.

Ja, die italienische halbe Stunde ist somit beendet. Haben wir wieder einen Vornamen besungen. Das Thema lautet heute ja Vornamen, Duette und andere Schlager. Und ich wechsle wieder zum deutschsprachigen Schlager, bleib aber bei einem Vornamen, nämlich Diana. Und singen wird 1958 die bekannte Evelyn Künneke.

0: Hier der Song Song Diana von Evelyn Künecke, die bekannte, das Original, die bekannte Version des Original kennt man natürlich von Paul Anker, Diana 1957. Hier ein Jahr später mit der Evelyn Künecke und einer Brise verruchtem Schlager. So klingt's bei mir immer, wenn sie singt. So wirkt es auf mich, das möchte ich sagen. So, Trude Herr, bevor ich mich da noch weiter verspreche, sie singt Hula Twist.
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Eddie Constantin, bis zum letzten Ton, amerikanischer Schauspieler und Sänger ebenfalls. Sehr bekannt auch in Frankreich, hat in französischen Krimi-Filmen mitgespielt als Schauspieler. Und hier mit dem Song 1953 bei einer kleinen Tasse Tee. Eddie Constantin. Ja, mein Thema eben ja Vornamen, Duette und andere Schlager. Und es ist wieder Zeit für ein Duett. Da habe ich Bully Bulan und Rita Paul gebeten. 1952, sie haben eine Frage. Wie gefällt dir der Hut? Eigentlich anders betont, wie gefällt dir der Hut?

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Ja, das waren die Biederen. 50er Jahre hier, der Song aus dem Jahr 1952. Damals sagte man eben noch Fräulein und viele Frauen hatten kein eigenes Einkommen, mussten aber dafür repräsentieren und bezahlen musste er und darum ging's in diesem Song. Ja, damals war das eben noch möglich. Heutzutage passt der Song nicht mehr so richtig. Was immer noch passt, ist Nachts sind Küsse noch einmal so schön. Dietmar Schönherr und Vivi Bach, mein nächstes Duett 1964. Er kann gar nicht singen, sie ein bisschen. Beide waren verheiratet und beide waren auch Schauspieler 1964.

Ja, Dietmar Schöne, er war ja der Franzl in den Sissi-Filmen. Schauspielern konnte er doch einiges besser als singen. Ich komme zu einem nächsten, noch einmal ein Gesangsduett, und zwar diesmal aus Zürich. Ein ganz, ganz bekanntes Duett aus den 40er, 50er Jahren. Marteli Mumenthaler und Vreneli Pfiel aus Zürich singen hier auf Mundart, auf Zürichdeutsch. Wart ein bisschen im Sternenschein, wart ein bisschen im Sternenschein. 1945.

Zur Abwechslung mal etwas volkstümlichen Schlager. Das Duo, da übrigens, habe ich gehört im Text, da gab es noch eine erste Morgenpost. Was waren das noch für Zeiten? 1945, die erste Morgenpost, da gab es also mehrere. Ja, heute ist das komplett anders. Noch ein spanischer Song, und zwar nochmal eine Coverversion eines Paul Anka-Hits, Put Your Head on My Shoulder, hier auf Spanisch 1961, Tu Cabeza en Mi Hombro, Baby Bell am Gesang.

Und noch ein Duett mit Peter Alexander. Jetzt habe ich mich komplett versprochen. Nein, mit Peter Alexander kommt nochmal ein Vorname. Das wollte ich doch eigentlich sagen. Und zwar die Manuela. Es wird Zeit, dass die Sendung vorbei ist. Ich verliere die Konzentration. Manuela Mambo, Peter Alexander.

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So, mein letzter Song, Marion Merz, 1967, wenn du da bist, damit höre ich heute auf. Ich sage, ich liebe euch, servus, tschüss. Wir hören uns wieder in zwei Wochen, am 3. Oktober von 10 Uhr bis 11.30 Uhr, dann mit Selma Serenato. Ich hoffe, ihr kommt gut aufs Wochenende. Servus, tschüss, ich liebe euch.

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0: Bonjour et bienvenue dans
1: Hallo und herzlich willkommen beim La Voix des Queers, den neuen Podcast von Our Voice, den wir jeden dritten Mittwoch im Monat auf Radio Dreieckland hören können. Wir senden aus Freiburg in Deutschland und ihr könnt uns weltweit zuhören. Das ist von 16 bis 17 Uhr www.rdl.de im Livestream. Das Ziel von La Voix des Queers ist, die Geschichten von LGBTQ+ Geflüchteten in Deutschland und vor allem in Baden-Württemberg sichtbar zu machen. Ich bin Christelle. Im Studio mit mir ist Trubi Traoré. La Voix des Queers ist eine Initiative von Our Voice, die vom Ministerium für Soziales, Gesundheit und für Integration aus öffentlichen Mitteln des Landtags Baden-Württemberg gefordert wird.
0: Au menu de notre premier épisode de La Voix des Queers.
1: Auf dem Programm unserer ersten Folge von La Voix des Queers werden wir zwei Erfahrungsberichte zuhören. Der erste ist von Lille Müller. Lille Müller kommt aus Kamerun und lebt gerade in Tübingen in der ersten Aufnahmestelle. Warum und wie hat Lille Müller sein Land verlassen, das erfahren wir im ersten Teil der Sendung. Nach Lille Müller werden wir noch die Geschichte von Mahmoud, einem iranischen Geflüchteten, der ebenfalls aus seinem Land fliehen musste, um sein Leben zu retten. Die Details, sein Erfahrungsbericht, werden wir auch im zweiten Teil dieses Podcasts zuhören.
0: Le but de la Voix des Queers est de rendre des voix visibles.
2: En tant que queers, nous avons des histoires.
0: Des histoires qu'on aimerait partager.
2: Nous avons besoin de la sécurité.
0: La reconnaissance est une partie de notre sécurité. La diversité des personnes queer fait en sorte que nous avons besoin d'être entendus.
2: Nous avions besoin d'un espace, aujourd'hui nous l'avions. Ensemble, nous sommes plus forts.

0: Il s'appelle Lil Müller.
1: Jetzt kommen wir zu unserem ersten Interview in diesem Podcast. Er heißt Lil Müller. Der kommt aus Kamerun. Er ist ein Schwul und wäre wegen seiner sexuellen Orientierung beinahe im Gefängnis gelandet. Aber dank seines Ex-Liebhabers könnte er nach Tunesien fliehen. Die Solidarität seiner schwulen Freunde aus Kamerun reiche ehrlich gesagt nicht. Und nach einem langen und turbulenten Weg kam er nach Deutschland. Während einer Tournee von La Voix des Coeurs in Tübingen haben Christelle und Seraphine, der Lil Müller, getroffen.
2: Und zusammen haben sie euch willkommen hier beim Freien Radio Wüste Welle bei einem Podcast über queere Migrantinnen.
3: Merci.
2: Ich bin Lil Müller und ich bin sehr froh, hier zu sein.
3: D'échanger ce soir avec vous.
2: Lil, wir möchten gerne von dir erfahren, seit wann du hier bist, woher du kommst und wie alt du bist. Ich bin Lil Müller, ich komme aus Kamerun, um genauer zu sein, aus der Stadt Yaoundé. Und ich bin in Deutschland seit 3 Jahren und ich bin 30 Jahre alt. Ich würde gerne von dir hören, welche Momente dich positiv beeinflusst haben in deinem Land. Also, was du erlebt hast, was positiv war in deinem Land.
3: Les éléments qui m'ont marqué négativement dans mon pays, le Cameroun.
2: Also, in meinem Land, im Kamerun, habe ich dann irgendwann beschlossen, offen zu sein über meine sexuelle Orientierung, und das war dann für mich sehr gefährlich. Mein Leben wurde bedroht. Man kann dort nicht offen über seine sexuelle Identität sprechen, weil sonst riskiert man sein Leben zu verlieren oder man wird ins Gefängnis geworfen. Also in Kamerun ist kein Land, wo man darüber offen sein kann. In anderen Ländern ist es anders, aber in Kamerun geht das nicht. Und ja, ich hatte Angst. Es war gefährlich für mich.
3: Ich habe Kamerun le plus tôt, de peur que je pourrais perdre ma vie ou bien être emprisonné comme des autres.
0: Je rappelle là que c'était des événements qui l'ont marqué négativement.
2: Und was sind positive Ereignisse?
0: Peux-tu nous donner un événement qui t'a marqué positivement?
3: Des événements qui m'ont marqué positivement, déjà au Cameroun, c'est genre.
2: Also, was mich sehr positiv, was mir positiv in den Sinn kommt im Kamerun, ist, dass ich sehr, sehr unterhaltsame Momente hatte mit der queeren Community vor Ort. Die queere Community in Kamerun ist sehr solidarisch, da wird sich untereinander sehr stark unterstützt. Menschen sind sehr stark miteinander verbunden, man solidarisiert sich, hilft sich gegenseitig, auch mit Geld zum Beispiel. Und das hat, ja, es waren wirklich positive Ereignisse.
3: Positivement aussi. Notre communauté au Cameroun, la communauté queer du Cameroun, ça m'a beaucoup marqué positivement.
4: Tout à l'heure, tu nous as expliqué.
2: Also, Lil, du hast uns schon erzählt, warum du Kamerun verlassen hast, aber wir wollen es noch mal genauer hören und würden gerne wissen, wie deine Reise war, welche unterschiedliche Etappen deine Flucht hatte und was waren wichtige Ereignisse während deiner Flucht.
3: Lors de l'anniversaire d'un proche à moi, et ce jour, je me rappelle bien.
2: Das schlimmste Ereignis, was dazu geführt hat, dass ich dann tatsächlich aus dem Kamerun geflohen bin, war, als ich auf einem Geburtstag war. Also ich war eingeladen auf dem Geburtstag von einer befreundeten Person von mir und da war auch mein Partner und im Laufe des

0: riesigen Streit ausgeartet. Ein so schlimmer Streit, dass die Polizei dann gekommen ist.
1: La police est arrivée sur les lieux. C'est comme ça qu'on a pris fuite. Et quand on commence à enquêter, on demande que c'est un truc des homosexuels. C'est comme ça que ça crée toute une maille de choses. Et c'est comme ça que je fuis, parce que ça a commencé une bagarre même là-bas entre temps. Des invités selon les autres, les uns et les autres. Et c'est comme ça que j'ai pris fuite.
0: Es ist wirklich komplett eskaliert. Ich musste mich dann schützen und bin zu meinem Ex-Partner geflohen. Und währenddessen ist aber mein aktueller Partner auf dieser Party wegen dem Streit umgekommen. Und das hat zu der schlimmen Situation geführt, dass die Polizei dann auf der Suche nach mir war. Die haben die ganze Zeit gefragt, wo ist Lil? Sind mit Fotos von mir durch die Stadt gegangen und dann habe ich gemerkt, ich kann nicht in Kamerun bleiben, das ist zu gefährlich für mich. Und mein Ex-Partner hat sich sehr solidarisch verhalten. Er hat meine Flucht aus dem Kamerun raus finanziert und ich bin ihm sehr dankbar.
1: C'est lui qui commence à m'aider pour gérer une procédure pour que je quitte le Cameroun. Oui, ça c'est un moment vraiment qui m'a vraiment marqué positivement aussi. C'est lui qui s'engage selon ses finances.
0: Ton ex-partenaire.
1: Oui, mon ex-partenaire. Quand j'arrive chez lui, il m'a caché même pendant presque une semaine chez lui. Il finançait avec ses moyens pour mon départ. Parce que si je restais au Cameroun, je serais parti. Soit je suis parti, soit c'est la prison. Lorsque mon ex-partenaire a engagé la procédure.
0: Also mein Ex-Partner hat es geschafft, mir ein Studierendenvisum zu machen für Tunesien und hat den ganzen Prozess eingeleitet und hat auch Papiere ausgefüllt mit meinen ganzen Kontaktdaten und hat das eingereicht. Und so hatte ich dann für ein paar Monate ein Visum in Tunesien. Das ist in Kamerun alles möglich, das geht ganz einfach und das war sehr unkompliziert. Also ich habe dann in Tunesien gelebt, in Oyem, und dort ist auch ein Ort, wo die LGBT-Community sich zusammenfindet. Also da war eine große Community vor Ort und die Community hat sich auch vor Ort unterstützt. Wir haben zum Beispiel in Häuser zusammen gewohnt und dann kam aber eine Zeit, in der es für schwarze Menschen in Tunesien sehr gefährlich und schwierig geworden ist. Die Polizei hat immer mehr Repressionen und hat eine Jagd angefangen auf schwarze Menschen in Tunesien. Und da ist es für uns alle und vor allem auch für die Community schwierig geworden. Und deswegen haben viele beschlossen zu gehen und Tunesien zu verlassen und auch ins Mittelmeer zu gehen. Und ich habe zwei Freunde von mir, auch zwei, mit denen ich zusammen gewohnt habe im Haus im Mittelmeer, verloren. Auch einer von denen war auch Teil der LGBT-Community und das war natürlich ein sehr, sehr trauriges Erlebnis für mich. Und trotzdem habe ich beschlossen, auch diesen Weg über den Mittelmeer nach Europa zu gehen, weil die Situation einfach in Tunesien nicht mehr tragbar war und bin dann nach Europa geflohen. War erst in Italien, aber da war die Situation auch nicht gut für mich. Und es war von Anfang an klar, dass dann Deutschland mein Traumort ist und dass ich dahin will. Und deswegen bin ich auch nach Deutschland gekommen.
1: Ich cherchais même à traverser la Méditerranée et d'autres calais dans la Méditerranée, puisque j'ai vécu avec des amis qui ont vécu dans la même maison. Ça, c'est un moment vraiment aussi qui était très traumatisant pour moi.
0: Tu as perdu des amis dans la Méditerranée.
1: Dans la Méditerranée, les amis avec qui je vivais dans la maison.
0: Oui.
1: J'ai perdu deux amis dans la Méditerranée. Il y avait un qui était du milieu aussi. Mm-hmm. Oui. Et c'était un moment aussi un peu très traumatisant pour moi. Mais malgré ça, j'ai toujours pris le risque de partir. Oui, parce que je n'ai pas pu faire marche arrière. Tout ce que je pouvais faire, c'était juste de continuer mon chemin et jusqu'à arriver ici en Europe, où je pouvais trouver au moins une stabilité et retrouver une communauté au moins qui pourrait m'accepter. Parce que comme c'est accepté ici, l'homosexualité.

0: Et j'ai trouvé mieux de me réfugier ici, en Europe. Quand je suis arrivé, c'est comme ça que j'arrive en Italie. Bon, l'Italie, ça ne donne pas trop bien avec moi. C'est comme ça que je décide de venir en Allemagne, parce que l'Allemagne était mon pays d'un des rêves que je voulais venir m'installer en Europe. C'était l'Allemagne, c'est comme ça que j'ai décidé de venir m'installer en Allemagne.
1: Nous sommes vraiment
2: sind wirklich sehr traurig und es tut uns sehr leid, dass deine Freunde im Mittelmeer das Leben verloren haben. Und wir hoffen, dass sie in Frieden ruhen. Also wir hoffen, dass ihre Seelen in Frieden ruhen.
0: Merci et danke. Danke, vielen Dank.
2: Ich möchte wissen, ob du dich wohlfühlst als queere Person jetzt, aber auch vielleicht früher im Kamerun.
0: Déjà en Allemagne, je me sens vraiment à l'aise, puisque
2: Also in Deutschland fühle ich mich wirklich wohl, weil hier kann ich einfach frei meine Homosexualität ausleben. Bin auch in queeren Communities, fühle mich wohl. Hier ist es legal, homosexuell zu sein. Im Kamerun mussten wir uns immer verstecken. Da gab es auch eine sehr gute Community, aber wir mussten uns immer verstecken und im Geheimnis leben. Und hier kann ich das frei ausleben und es ist legal und deswegen fühle ich mich wohl hier.
0: Avec qui on entretient des bonnes relations, bonne amitié, bonne affinité. Et déjà, je me sens vraiment à l'aise en Allemagne.
2: Lil, wir möchten gerne von dir wissen, wie es für dich war, als queere Person aufzuwachsen.
0: Les débuts n'ont pas vraiment été faciles parce que je vivais une frustration, la peur aussi, tu vois, de l'exprimer. Et j'ai grandi dans une famille, genre, une famille religieuse.
2: Also
0: Déjà,
2: für mich
0: et chez
2: war
0: nous, déjà,
2: es sehr schwierig, aufzuwachsen mit dem
0: choses comme une
2: Wissen, dass ich
0: abomination,
2: queer
0: quoi.
2: bin.
0: C'était une abomination. Donc, chez nous,
2: Ich war
0: on
2: schon
0: passe
2: als kleines Kind sehr,
0: une
2: sehr hübsch, hatte schöne
0: abomination.
2: Augen, hatte ein
0: Et
2: bisschen diese weibliche
0: à chaque fois
2: Seite.
0: que je ressentais ça dans moi, que je trouvais du plaisir avec des mecs, je me demandais que, mais c'est quel mauvais esprit. Moi, mais je me demandais que c'est quel esprit qui est dans moi. Je ne sais pas. Parce que je sais parfois de tenter d'être avec des meufs, mais je ressens beaucoup plus le ressenti avec des mecs.
2: Hab sehr gerne
0: Donc,
2: gekocht
0: c'était très compliqué pour
2: mit
0: moi, les débuts
2: meiner
0: pour moi,
2: Mutter.
0: très compliqué.
2: Meine
0: Pour moi,
2: Brüder haben stattdessen lieber Fußball
0: ça
2: gespielt.
0: me troublait. C'était vraiment très,
2: Und
0: très
2: meine Familie ist bei
0: compliqué.
2: Miliké.
0: J'étais trop embrouillé
2: Da
0: dans tous
2: ist
0: mes sens,
2: klar,
0: en fait.
2: dass wenn
0: Dans tous
2: man
0: mes sens,
2: schwul ist, also wenn man
0: à tel
2: homosexuell
0: point que
2: ist,
0: j'ai
2: dass
0: subi une
2: das
0: pression
2: was
0: auprès de
2: Abscheuliches
0: mes
2: ist,
0: propres
2: dass
0: familles,
2: man
0: de part de
2: von
0: maman, de mes
2: einem
0: grands-parents.
2: schlechten Geist
0: Pourquoi tu n'as pas de meuf?
2: Besessen ist,
0: Pourquoi tu n'as pas
2: quasi.
0: des femmes?
2: Das ist
0: Pourquoi tu as
2: was,
0: des
2: was
0: hommes?
2: überhaupt nicht
0: Pourquoi des
2: akzeptiert wird
0: garçons?
2: in der
0: Pourquoi
2: Familie.
0: des écoles? Et comme
2: Und
0: avec mon thème Cameroun, on sait bien avec ce
2: ja, aber
0: thème,
2: meine Familie
0: il y
2: fand
0: a
2: es
0: beaucoup
2: suspekt, dass
0: d'absence,
2: ich immer
0: il y a beaucoup de
2: in die
0: jalousie.
2: Küche
0: Donc
2: kam,
0: c'était un
2: dass
0: peu
2: ich
0: comme ça.
2: immer so
0: J'étais
2: weibliche
0: tellement beaucoup quand j'étais
2: Verhaltensweisen
0: petit,
2: hatte.
0: et c'est comme ça
2: Das
0: que,
2: hat schon ganz früh
0: à un
2: angefangen,
0: moment,
2: als ich
0: beaucoup
2: schon
0: de meufs
2: 12
0: m'ont
2: war
0: dit, parce
2: und
0: que j'avais toujours l'air un peu plus
2: die
0: efféminé,
2: waren
0: toujours
2: auch
0: l'air un peu efféminé en tant que petit.
2: Für sie
0: Et
2: war
0: j'aimais
2: es auch
0: beaucoup la
2: suspekt, dass ich
0: cuisine,
2: immer nur
0: et
2: Zeit mit
0: j'étais un peu
2: Männern
0: plus
2: verbracht
0: jalousie,
2: habe
0: j'étais
2: und
0: plus
2: nie mit
0: suspect,
2: Frauen.
0: la maman
2: Und dann habe ich
0: regardait
2: immer
0: mal,
2: gedacht, ich
0: elle m'a
2: muss
0: regardé,
2: doch
0: elle
2: mit
0: m'a dit,
2: Frauen
0: à
2: auch
0: quel
2: Zeit
0: âge j'ai
2: verbringen
0: une
2: und sie
0: femme?
2: mögen, aber es hat nicht
0: Là,
2: geklappt.
0: j'étais dans l'âge de 12 ans. 12 ans, j'ai rentré à la cuisine. J'entrais à la cuisine, j'ai préparé maman parce que, contrairement à mes frères, c'était beaucoup plus le football. Ils partaient jouer au ballon, ils partaient dans les trucs de divertissement. Pourtant, moi, je suis à la cuisine avec la maman. Donc, il y avait un peu ce suspect, au fait, à un moment donné, c'était un âge. Parce qu'au départ, tout était normal. Mais quand j'ai commencé à avoir les 15 ans, 16 ans, 17 ans, la maman, elle voyait toujours le même scénario qui se reproduisait. Et j'aimais parfois aussi mettre des trucs. Donc j'avais des sœurs. Quand ils mettent des vernis sur les doigts, je mets des vernis. Lorsqu'ils mettent des greffes, je commence aussi à mettre. Et essayer un peu de faire un peu le style, tu vois. Et c'est comme ça, bon, en grandissant aussi, quand j'ai
2: Später
0: commencé à
2: habe
0: entrer
2: ich
0: dans
2: dann
0: le
2: auch in
0: dans
2: meiner
0: le
2: Schule
0: collège, j'ai arrivé au
2: versucht,
0: collège.
2: das Verhalten von Heterosexuellen nachzumachen, aber auch das hat nicht geklappt. Ich hatte nie den Mut, Frauen anzusprechen und mit ihnen zu flirten, das war immer eher andersrum. Und irgendwann war ich gezwungen, das dann zu akzeptieren, dass ich schwul bin, und meine Familie hat das nicht unbedingt akzeptiert. Also Teile meiner Brüder schon, aber der Rest meiner Familie nicht, und zu denen habe ich auch keinen Kontakt mehr. Also es war schwierig, aufzuwachsen in dem Wissen, dass ich queer bin. Et ta famille l'a accepté?
0: Ma famille n'a pas accepté ça. Mais il y a quelques de mes frères qui ont compris, qui ont dit, ah, ils ont accepté. Ils ont dit, pour le côté là. Mais d'autres ont rejeté, même mes parents ont rejeté ça, qui ne veulent pas. Ils ne veulent pas ça chez eux.
2: Donc avec eux, tu n'as plus contact maintenant?
0: À ce moment, j'ai plus contact avec peut-être ma famille, oui.
2: Ok.
0: Avec certains.
2: Du hast in deiner Geschichte auch von deinen homosexuellen Freunden erzählt. Wie hast du die denn kennengelernt?
0: J'ai fait la connaissance de certains amis au Cameroun à travers l'application Grindr. Il y a Grindr et c'est comme ça. Quand j'ai découvert Grindr, j'ai essayé quand même de voir, de faire des recherches.
2: Also meine schwulen Freunde habe ich vor allem über Grindr kennengelernt. Das ist eine App. Da habe ich meine ersten Fotos hochgeladen und hatte sehr viel Erfolg, weil viele mit mir was ausprobieren wollten. Und das waren vor allem Freundschaften, weil es auch einfach sehr viel Solidarität in dieser queeren Gemeinschaft gab. Und dann der zweite Ort, wo man sich kennenlernen konnte, waren zum Beispiel schwule Partys. Da habe ich auch Leute kennengelernt, die entweder mir aufgefallen sind oder ich bin denen aufgefallen, und so haben wir uns kennengelernt.
0: Ja. C'est comme ça aussi que bon, quand j'arrivais aussi, d'autres flashaient. Soit je flash, soit d'autres flashent aussi sur moi. C'était comme ça que tout s'est passé. En fait, j'ai eu beaucoup d'amis dans le milieu. C'est un peu ça.
2: Also, wir würden gerne von dir hören, welchen Strafen queere Menschen in deinem Land ausgesetzt sind, sei es sozial, kulturell, aber auch eben von der Justiz her.
0: Dans mon pays, le Cameroun, des personnes queer d'abord et d'abord strictement interdites.
2: Was gibt es da für Strafen und Sanktionen? Also in Kamerun ist es so, dass Homosexualität, aber auch Queerness im Allgemeinen komplett verboten ist. Das heißt, entweder man kommt ins Gefängnis, man wird von der Polizei geschnappt und ins Gefängnis gesteckt, oder man wird von der Bevölkerung einfach niedergeschlagen und stirbt auf Ort und Stelle. Genau. Also es gibt diese zwei Optionen.
1: En tant que personne queer en fuite, quels sont les dangers?
2: Also als queere Person auf der Flucht, was sind da die Gefahren, die dir begegnet sind? Du hast erzählt, du warst in Tunesien zum Beispiel, dort wird auch Homosexualität nicht akzeptiert. Also, was waren die Gefahren, denen du ausgesetzt warst auf der Flucht?
0: Déjà, le danger existe partout. Et le danger, c'est genre, tout c'est de garder juste la prudence dans tout ce qu'on fait dans la vie.
2: Also Gefahren gibt es für queere Menschen überall auf der Welt, aber es gibt auch überall auf der Welt queere Menschen, auch in Tunesien. Es gibt ein paar Vorsichtsmaßnahmen. Also zum Beispiel, als ich nach Tunesien gekommen bin, habe ich auch diese App Grindr benutzt oder auch Romeo. Und da wusste ich einfach, dass da vor allem queere Menschen unterwegs sind. Und dass eher queere Menschen mir dort schreiben würden. Und meine weitere Vorsichtsmaßnahme ist, mich nie außerhalb von öffentlichen Plätzen mit Menschen zu treffen, also nur in öffentlichen Plätzen wie Restaurants, Cafés oder so weiter. Ich bin nie bei ersten Treffen zu Menschen nach Hause gegangen oder habe denen auch nie mein Haus gezeigt.
0: je n'étais pas déjà dans mon pays. Déjà, c'est d'un pays étranger. Qui sont les Arabes? Et du coup, lorsqu'il fallait parfois prendre peut-être rendez-vous avec quelqu'un, soit on se prend dans un café, soit on se prend dans un restaurant.
2: Dans des lieux publics, toujours.
0: Soit dans les lieux publics, au lieu d'aller chez lui, ou bien c'était ça que moi j'évitais. Donc j'ai beaucoup évité cela. Donc,
2: genau, das war dann für mich sicherer, damit ich die Menschen auch abchecken konnte und wissen konnte, dass ich dort sicher bin und dass die Personen wirklich queer sind.
0: C'est passant par là maintenant que je pouvais savoir si la personne est vraiment aussi du milieu ou bien il est intéressé. C'est un peu comme ça en fait. Soit je ne lui montre pas à ma maison, soit je ne viens pas chez lui pour éviter tous ces dents, pour ce risque-là. C'est un peu ça le truc.
3: Tu nous as dit que ça fait 3 ans.
2: Du hast erzählt, du bist jetzt seit 3 Jahren in Deutschland. Kannst du uns sagen, wie dein Leben hier abläuft seit 3 Jahren?
0: Oui, déjà en Allemagne, tout va très bien. Et tout se passe très bien, comme j'ai souvent souhaité. Comme j'ai tant souhaité, au fait. Et vu que je suis venu avec mon orientation...
2: Alles läuft gut. Ich bedanke mich bei Gott dafür. Ich werde akzeptiert, wie ich bin, für meine Homosexualität. Auch als ich hergekommen bin, wurde ich immer in ein Einzelzimmer gesteckt und wurde nicht vermischt mit heterosexuellen Menschen, weil sie gemerkt haben, dass ich schwul bin. Das war auch gut und meine Integration läuft gut, also alles läuft gut und ich bedanke mich bei Gott dafür.
0: Ce côté, cette orientation, en fait, et avec toute la communauté, parce que je suis dans les communautés, Stuttgart, oui, je suis dans le refugium de Stuttgart, et tout se passe très bien, et lorsque j'ai un souci, c'est comme ça qu'ils essaient aussi de voir mon problème et résoudre le plus tôt possible, donc c'est pour ça, pour ce côté, tout va bien.
3: Ok, merci vraiment Lille. Et nous voulons aussi savoir, qu'est-ce que tu...
2: Was wünschst du dir für deine Zukunft und was möchtest du hier machen in Deutschland?
3: Et aussi, que souhaites-tu faire? Comment souhaites-tu vivre ici?
0: Déjà, j'aimerais vivre...
2: Also, alles hat schon sehr gut angefangen für mich, aber ich wünsche mir, dass ich entfaltet und frei leben kann. Und ich bin jemand, der sehr viel arbeitet. Ich habe einfach diese Persönlichkeit, dass ich einfach jemand bin, der sich sehr viel anstrengt und sehr viel arbeitet. Das ist einfach in meiner Natur. Und was ich mir auch wünsche, ist einfach eine stabile Beziehung, die hoffentlich bis in die Zukunft andauern kann. Und ich glaube, aber für mein Leben bin ich hier auf einem sehr guten Weg und habe gut gestartet.
1: Ja.
2: Kannst du den anderen queeren Geflüchteten was mitteilen?
0: Le message que je peux transmettre à des personnes queer, ja, c'est dire à ces gens de ces gens de ma communauté de vivre leur vie, leur orientation.
2: Was ich anderen mitgeben kann, ist, dass sie einfach so leben sollen, wie sie sind, dass sie nicht frustriert sein sollen, sondern sie wurden so geschaffen, Gott hat sie so geschaffen, queer und schwul, und sie sollen das einfach ausleben und es genießen und nicht frustriert bleiben. Genau das wünsche ich Menschen, dass sie sich zeigen und das ausleben.
0: Personne n'a souhaité cela. Tout être humain est né comme ça, c'est Dieu qui en a voulu et on doit seulement vivre de cette façon et assumer ça. Et je pense que ce n'est que le message que je peux apporter. C'est tout ce que je peux dire, en fait.
1: Quel message peux-tu transmettre?
2: Was kannst du der deutschen Regierung mitteilen als queere Person?
0: Je remercie déjà le gouvernement allemand, le fait qu'ils m'ont accepté dans leur pays. Ils m'ont accepté en tant que peut-être un migrant. Bien vrai, je n'ai pas encore, tout n'est pas encore clair. Mais ils ont encore démarché pour mon dossier déjà. Et tout ce que je souhaiterais, c'est de vraiment qu'ils m'acceptent tel que je suis et vivre avec moi, avec mon orientation, jusqu'à. C'est tout ce que je peux dire au gouvernement allemand que pardon.
2: Also, ich möchte mich bedanken bei der deutschen Regierung, dass sie mich so akzeptiert für das, was ich bin, als queere Person, und dass sie so viel macht für queere Personen. Die ersten Schritte wurden schon gemacht. Ich habe jetzt noch keinen dauerhaften Aufenthalt, aber ich bin schon im Prozess. Ich habe eine Ausbildung bekommen, ich habe einen Wohnplatz bekommen, ich habe Deutschkurse bekommen, ich bin auf einem guten Weg und jetzt hoffe ich nur, dass ich dann irgendwann auch einen dauerhaften Aufenthalt bekomme. Und ich bin sehr dankbar dafür, was die deutsche Regierung schon alles für mich und für queere Menschen gemacht hat. Und hoffe, es geht weiter in die Richtung.
0: Les gens et personnes queer dans leur pays, vraiment, c'est vraiment quelque chose de bien parce que beaucoup de pays ne le font pas. Mais l'Allemand, les Allemands l'ont accepté et c'est quelque chose de bien, c'est quelque chose de très généreux. Et vraiment, je veux remercier toute la vie. Les Allemands, en fait, le gouvernement allemand, pour tous ces efforts.
1: Merci Lille, c'était un plaisir de pouvoir faire cette expérience avec toi aujourd'hui. Et bonne
2: Danke,
1: chance.
2: Wir wünschen dir alles Gute für deinen weiteren Weg und vielen Dank, dass du heute gesprochen hast, für deine Zeit und auch deinen Mut, hier zu sprechen.
3: Et pour ton courage et tout. Franchement, merci beaucoup et ton temps que tu nous as donné aussi, hein. Et bonne continuation. Merci.
0: Merci aussi beaucoup à tous de m'avoir invité sur ce plateau aujourd'hui.
2: Danke, ich bin ganz gerührt heute Abend. Es geht mir direkt ins Herzen, auch hier eingeladen worden zu sein und hier sprechen zu können. Genau, es rührt mich sehr. Vielen Dank, dass ich hier eine Bühne hatte, um sprechen zu können.
0: Des personnes aussi qui sont de mon genre. Vraiment, c'est un plaisir pour moi. Vraiment. Je suis vraiment très content, très ému ce soir.
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0: du Cameroun,
1: von Kamerun fliegen wir nach dem Iran, um Mahmoud zu treffen. Der Mahmoud kommt genau aus dem Iran. Der ist schwul, 45 Jahre alt. Und nach vielen Herausforderungen ist er nach Dubai geflohen. Und seit einiger Zeit lebt er in Deutschland und vor allem in der Lehrerstelle in Tübingen. Der hat Christel und Serafin getroffen und hat auch seine Geschichte erzählt.
0: Bonjour, c'est Christelle. Comme vous l'avez constaté, nous sommes toujours à Tübingen dans le cadre de notre rencontre avec les migrants queer de la ville. Cette fois-ci, c'est Mahmoud, réfugié iranien, habitant du centre d'accueil de l'EIA de Tübingen, qui a décidé de partager avec nous son expérience.
2: Ich bin Christelle und ich bin Serafin. Willkommen in unserem Podcast über queere Migrantinnen.
3: Man az Iran umadam.
4: Ich komme aus dem Iran. Ich bin ungefähr seit einem Monat in Deutschland. Ich bin 45 Jahre alt.
2: Mahmoud, möchtest du uns Ereignisse erzählen, die du erlebt hast, damit wir uns vorstellen können, was du so erlebt hast?
4: Ja, ich würde gerne darüber sprechen, von meinen Erinnerungen und von meinen Erfahrungen und die Schwierigkeiten, die ich erlebt habe.
2: Dann erzähl gerne, was du erzählen möchtest.
4: Sie wissen schon, dass Iran eine islamische Republik ist und viele Menschen mit LGBTQ-Hintergrund viele Probleme haben.
2: Wie können wir uns diese Probleme vorstellen? Was sind diese Probleme?
4: Als LGBTQ-Person im Iran kann man nicht frei leben, kann man nicht Liebe zeigen oder auch im Öffentlichen oder auch auf der Straße so sein, wie man sein will.
2: Mahmoud, ich würde gerne wissen, warum du den Iran verlassen hast, wenn du uns das erzählen möchtest.
3: ایران من نمیخوام از کشورم بد بگم ایران کشور خیلی خوبه خیلی زیباییه
4: ولی متأسفانه ایران است ein schönes land ich will nicht über mein heimat schlecht reden aber ich muss auch leider sagen dass wir keine Freiheit da haben. Wir haben keine Freiheit, wir können nicht die Liebe zeigen zu Leuten, die wir wollen. Es ist ein unfreies Land und wir können nicht ohne Stress und ohne Angst normal leben. Und Polizei ist ein Zeichen, ein Symbol von Repression und es ist klar, dass man nicht dort frei leben kann.
2: Mahmoud, wir würden gerne wissen, wie der Verlauf deiner Flucht war, also welche Station du auf der Flucht hattest, welchen Weg du genommen hast.
3: خروج از ایران برای ما علاوه قانونی خیلی مشکله.
4: Es ist sehr schwer, Iran zu verlassen, weil es gibt schwere Regeln und nicht jeder das Land verlassen kann. Ich habe mit einem Schleuser geredet, er hat mir ein Fake-Passport gebastelt und damit könnte ich nach Dubai fliegen. Ich war 3 Tage lang in Dubai und dann bin ich nach Aden geflohen. Nach meinem 2-tägigen Aufenthalt im Aden bin ich nach Barcelona gegangen und von Barcelona bin ich mit einem Zugticket nach Deutschland gekommen.
2: Mahmoud, gab es für dich wichtige Ereignisse während der Flucht und was waren diese?
4: Leider oder zum Glück, mein Schleuser war sehr professionell und deswegen könnte ich sehr gut nach Deutschland kommen.
2: Gibt es Orte, Mahmoud, wo du dich in Sicherheit gefühlt hast? Und kannst du uns zu diesen Orten was erzählen?
3: اگه منظورتون آلمان یا اروپا است، زمانی که من از خاک ایران پرواز کردم و به
4: ja, also ich bin ja als also zum also ich bin ja zuerst nach Dubai geflogen und dort hatte ich auch kein gutes Gefühl, weil ich habe mich dort auch so unsicher gefühlt, weil dort herrscht ja auch eine islamische Regierung und da wusste ich ja auch, dass ich nicht in Sicherheit bin. Aber als ich nach Europa geflohen bin, ist mir auch direkt aufgefallen, wie sicher das ist, wie schön das Leben sein kann, dass man einfach frei die Person sein kann, die man will, egal ob man LGBTQ ist oder nicht.
5: Mahmoud, nous aimerons savoir comment était pour toi de grandir.
2: Wie hast du dich dabei gefühlt, als queere Person, als LGBT-Person aufzuwachsen? Hast du dich wohl dabei gefühlt oder eher unwohl?
3: Mit meinem Hesse, خوشحالی Hesse, خوبی نبود, چون که توی ایران تمام لحظاتت با
4: استرس. Nicht so schön. Also ich hatte kein gutes Gefühl und es war so stressig, so aufzuwachsen. Man musste immer Angst haben und ich könnte nicht einfach mit meinem Verlobten zum Beispiel auf der Straße zu laufen oder zusammen in die Stadt zu gehen. Man musste immer Angst haben, dass die staatliche Polizei Mann festnimmt oder Aggression zeigt.
2: Mahmoud, wie spricht man über queere Personen, über LGBT-Personen in deinem Land?
4: Es ist generell auf der Welt ein Problem, aber insbesondere in islamischen Ländern und auch im Iran. Es ist sehr schwer, so sein, wie man will. Und man muss immer sich verbergen und verstecken. Und in Öffentlichkeiten muss man einfach zeigen, dass man wie allen anderen ist oder normal ist.
2: Wir würden gerne wissen, wann du entdeckt hast, dass es auch andere queere Personen, andere LGBT-Personen gibt. Und würden gerne deine Geschichte hören, wenn du sie uns erzählen magst.
4: Seitdem ich entdeckt habe, dass was ein Geschlecht ist, was ein Geschlechtsverkehr ist, war es mir auch klar, dass ich irgendwie eine Anziehung zu Männern habe. Und ich musste es immer verbergen und ich konnte nicht mich frei ausdrücken, meine Gefühle frei ausdrücken.
2: Was sind Sanktionen oder Strafen, die du in deinem Land erfahren kannst? Wir würden gerne wissen, was Strafen sind in Bezug auf, also kulturelle Strafen, soziale Strafen, aber auch legale Strafen, also von der Justiz aus.
3: کسایی که همجنسگرا هستن یا در کل LGBT بخوایم حساب بکنیم اگر پلیس حکومت بخواد اینا رو.
4: Also die Strafe im Iran ist die Hinrichtung für diejenigen, die LGBTQ sind. Und das ist auch der Grund, warum ich hier bin und warum ich im Iran nicht frei leben könnte.
3: Polis in Arabie, der war Tafil der Dortgabe, مسلماً اعدام میشن.
2: Mahmoud, wie stellst du dir deine Zukunft vor in Deutschland? Was wünschst du dir für deine Zukunft? Wie möchtest du leben hier?
3: Also ich bin in der Albanien, ich bin sehr froh und sehr sicher.
4: Also ich bin sehr, sehr froh, dass ich hier bin. Mein Wunsch ist, mir ein gutes Leben aufzubauen und von meinen Erfahrungen und von die Sachen, die ich erlebt habe, anderen erzählen. Und ich bin auch bereit, sehr positiv für die Gesellschaft zu wirken.
2: Wenn du eine Nachricht hast, die du anderen queeren Geflüchteten, anderen LGBT-Geflüchteten weitergeben möchtest, was wäre diese Nachricht?
4: Ich habe nur eine Nachricht und die Nachricht ist, solange ihr in Deutschland seid, seid ihr in Freiheit und in Sicherheit. Lebt eurem Leben.
2: Vielen Dank, Mahmoud, dass du heute hier im Studio bei uns warst. Du bist immer bei uns willkommen. Und vielen Dank, dass du deine Geschichte erzählt hast und mitgeteilt hast. Wir wünschen dir alles, alles Gute für die Zukunft und dass du ein schönes Leben in Deutschland haben kannst.
4: Ich bin auch sehr froh, dass ich hier bin. Ich bedanke mich für die Zeit.
1: Das war die ermutigend und ja, schöne Geschichte von Mahmoud. Mahmoud, vielen lieben Dank für deine Zeit und für dein Vertrauen. Dankeschön.
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0: Bonjour et bienvenue dans le deuxième.
1: Hallo und herzlich willkommen zur zweiten Folge von Die Stimme der Queers oder La Voix des Queers, einem Podcast, der euch in der Welt der queeren Menschen in Freiburg und in Baden-Württemberg entführt. Wir senden jeden Mittwoch von 16 bis 17 Uhr auf 102.3 FM oder auch weltweit im Livestream auf www.rdl.de. Auf dem Programm dieses Podcasts von La Voix des Queers stehen zwei Geschichten. Die erste Geschichte ist von Idriss. Er kommt aus Kamerun und lebt in Freiburg. Warum und wie hat er sein Land verlassen? Im ersten Teil dieser Sendung erzählt er uns die Geschichte seiner Flucht. Danach hören wir den Bericht von Usman, ebenfalls Refugee aus Kamerun. Er wurde aufgrund seiner sexuellen Orientierung ständig verfolgt und misshandelt. Eines Tages entschied er sich zu fliehen. Die genauen Details seines Erlebnisses erfahren wir im zweiten Teil dieses Podcasts. La Voix des Queers oder die Stimme der Queers ist eine Initiative von Our Voice, die vom Ministerium für Soziales, Gesundheit und Integration mit öffentlichen Mitteln des Landtags Baden-Württemberg gefordert wird. Ich bin Christelle, mit mir im Studio ist Ruby Traoré. Die Gäste unserer Sendung heute sind Idriss Junior und Usman T. Wie in der Einleitung dieser Sendung angekündigt, werden wir die Geschichte von Idriss Junior zuhören. Idriss kommt aus Kamerun und hat schon früh entdeckt, dass er Jungen mag. Aber sehr schnell wurde er von seinem Cousin erwischt, der dem Onkel des kleinen Idriss erzählte, dass er gesehen hat, wie Idriss einem anderen Jungen geküsst hat. Von da an wurde Idriss verfolgt, überwacht, geschlagen und streng bestraft. Er entschied sich daher, von zu Hause wegzugehen. Mit 14 Jahren beginnt seine Geschichte. Am Mikrofon ist Christelle, Übersetzung Adrien.
0: Bonsoir, moi c'est Christelle. Bienvenue sur notre podcast.
2: Guten Abend, hier ist Christelle und willkommen bei unserem Podcast über MigrantInnen. Heute haben wir als Gast Idriss, der aus Kamerun kommt und der wird uns erzählen über seinen Lebensweg, seine sexuelle Orientierung und im Prinzip über alles, worüber er erzählen möchte.
0: Bien envie de parler.
2: Bonsoir. Guten Abend. Ja, vielen Dank. Das macht mir Spaß, hier zu sein.
0: Idriss, j'aimerais que tu te présentes. Quel âge as-tu?
2: Idriss, kannst du dich vorstellen? Wie alt bist du? Wann hast du deine Heimat verlassen? Und warum hast du deine Heimat verlassen? Ich heiße Gisseme Duete Junior und ich komme aus Kamerun. Ich bin 18 und im Juni werde ich 19 sein. Bin ganz genau am 18. September 2023 von meinem Land geflüchtet. Ich habe mein Land aufgrund meiner sexuellen Orientierung verlassen. Ich würde gerne diese Erfahrung mit euch heute teilen. Könntest du uns Erlebnisse erzählen, die dich negativ geprägt haben, als du als queere Person in Kamerun gelebt hast? Was mich negativ geprägt hat, ist, dass ich von vielen Menschen verfolgt wurde oder verlassen wurde. Unter anderem von vielen Freunden und auch von Familienmitgliedern, insbesondere von meinem Onkel, der mich sehr schlecht behandelt hat. Und er hat unter anderem meine Zähne gebrochen und ich habe davon viele physische Spuren und auch psychologische. Idriss, kannst du uns auch Erlebnisse erzählen, die dich positiv geprägt haben? Was mich positiv geprägt hat, sind andere queere Menschen, die jeden Tag gekämpft haben, um würdig zu leben. Und auch die Unterstützung meiner Mutter, die bis zu ihrem letzten Atem hinter mir stand und mich nicht verlassen hat. Leider konnte sie das nicht vermeiden, dass mir bestimmte Sachen passiert sind. Könntest du uns über wichtige Ereignisse während deiner Flucht erzählen?
3: Mein Départ de ma ville
2: So ein wichtiges Erlebnis während meiner Flucht war, als ich meine Heimat Douala für die Hauptstadt Yaoundé verlassen habe. Damals war mein Onkel in Mission und als er erfahren hat, dass ich in Yaoundé war, hat er Leute geschickt, die mich entführen sollten. Damals war ich noch 15, 16 und ich habe dann entschieden, Yaoundé zu verlassen und nach Norden zu gehen. Wir würden gerne wissen, welchen Weg genau du genommen hast während deiner Flucht. Ich bin erst von Douala nach Yaoundé gefahren und dann nach Garoua und dann nach Garoua Nigeria erreicht. Dann bin ich nach Yula und dann Kano gefahren. Ich bin 2 Wochen in Nigeria geblieben und bin dann nach Niger gefahren durch den Sahara und habe Algerien erreicht. Von dort bin ich nach Tunesien gefahren und dann von Tunesien nach Italien und von Italien nach Deutschland.
3: Après, je suis allé pour la Tunisie où j'ai fait pratiquement un an. Oui, un an.
0: Comment as-tu su que...
2: Wie hast du gemerkt, dass du der LGBTQ-Community gehörst?
3: J'ai su que j'étais de la communauté LGBTQ.
2: Ich habe das erst gemerkt, als mein Vater gestorben ist. Das war für mich ein sehr tragisches Erlebnis. Und da hat mich ein Freund unterstützt und mit mir viel Zeit verbracht. Der war eher feminin und wir haben 2 Jahre zusammen verbracht. Und ich habe angefangen, Gefühle für ihn zu entwickeln. Zuerst dachte ich, dass es nur wegen Freundschaft ist. Aber dann habe ich gemerkt, dass es Gefühle waren. Der wurde von vielen Menschen verfolgt, aber für mich war der einfach ein Freund, der mich unterstützt hat und der immer für mich da war. Wir haben angefangen, Gefühle füreinander zu entwickeln. Das war für mich am Anfang schwierig zu akzeptieren, weil bei uns sieht man sowas nicht. Aber dadurch habe ich irgendwann gemerkt, okay, ich bin das, ich bin homosexuell. Wie redet man über queere Menschen in deinem Herkunftsland? In meinem Herkunftsland sind LGBTQ-Menschen nicht gut angesehen. Sie werden eher so als Flucht der Natur betrachtet. Viele denken, dass man sie von der Gesellschaft auslöschen sollte oder wegjagen. Aber was ich auch gesehen habe, sind viele queere Menschen, die gekämpft haben. Als du in Kamerun gelebt hast, kanntest du da queere Communities oder hast du von welchen gehört? Damals im Kamerun kannte ich keine queere Communities. Aber ich kannte einzelne Menschen oder habe sie gesehen, zum Beispiel am Fernsehen, AktivistInnen, die gegen Verfolgung gekämpft haben und für Akzeptanz. Könntest du uns vielleicht eine Liebesgeschichte erzählen, die du erlebt hast? Also es freut mich, darüber sprechen zu können. Damals hat mein Partner mich immer sehr unterstützt und ich war damals sehr sportlich und er kam immer, hat mich auch mit meinen Hausaufgaben in der Schule geholfen. Er war selber sehr, sehr schlau und konnte mir helfen, dass ich irgendwie in der Schule Erfolg habe. Er war eigentlich immer da, um mich zu unterstützen und leider hat das Schicksal entschieden, uns zu trennen. Welche Sanktionen oder Strafen gibt es für queere Menschen in deinem Herkunftsland, also sowohl soziale, kulturelle als auch legale Sanktionen? Also soziale Sanktionen gibt es auf jeden Fall. Man wird oft da verprügelt, manchmal auch nackt ausgeziehen, manchmal auch nackt ausgezogen und demütigt. Wenn man da auf der Straße verprügelt wird, da kommt auch niemand, um zu helfen. Und von der Politik her gibt es auch Verfolgung. Man kann zum Beispiel 2 Jahre Gefängnisstrafen kriegen, wenn man zu Demos geht oder auf sozialen Medien sichtbar als queere Person ist. Es ist auch nicht erlaubt, zu queeren Events zu gehen. Es gibt auch die Todesstrafe für manche queere Menschen. Darüber sprechen Medien nicht so viel, aber das gibt es auf jeden Fall. Und es gibt auch Menschen, die lebenslang im Gefängnis lagen. Als du selber solche Erfahrungen gemacht hast, kannst du uns erzählen, was genau passiert ist, mit welchen Gefahren du konfrontiert warst. Ich werde euch eine kleine Geschichte erzählen. Ihr müsst wissen, dass der Sohn meines Onkels in der gleichen Klasse war wie ich. Und eines Tages hat er mich mit meinem Freund erwischt, als wir uns geküsst haben. Und er ist sofort zu seinem Vater gegangen, um ihm das weiterzuerzählen. Dann ist mein Onkel, als ich nach Hause gegangen bin, zu mir gegangen, hat mich geschlagen und mich zu einem militärischen Camp genommen. Da habe ich 2 Tage verbracht und er hat mich da dauerhaft geschlagen, sodass ich da auch meine Zahn verloren habe. Und er hat mich dann an einem Sonntag befreit. Als mich mein Onkel da geschlagen hat, hat er mir immer wiederholt, dass ich den Familiennamen dreckig mache. Mein Opa war ein Mitglied der britischen Seemacht. Er meinte, dass ich seinen Namen auch in den Dreck bringe. Und dann hat er das weitererzählt, sodass alle Leute, die das mitbekommen haben, nicht mehr mit mir gesprochen haben. Meine Geschwister haben auch aufgehört, mit mir zu sprechen, was mich sehr verletzt hat. Als sie mit anderen Menschen Gespräche hatten, wurden sie immer beleidigt. Denen wurde immer gesagt, ja, dein Bruder ist eine Schwuchtel, dein Bruder ist schwul. Und dann waren sie selber davon betroffen. Wir würden gerne wissen, wann du dein Herkunftsland verlassen hast und wie du deine Flucht geplant hast. Ob du alleine warst oder nicht und wie du das finanziert hast. Meine Entscheidung, das Land zu verlassen, war eigentlich nicht geplant. Das war eher aufgrund von tragischen Ereignissen. Meine Mutter hatte mich nach Yaoundé geschickt, um von den Verfolgungen zu flüchten. Und dann habe ich erfahren, dass mein Onkel auch da kommen möchte, um mich abzuholen und mich weiter zu verfolgen und zu schlagen. Deswegen habe ich die Entscheidung getroffen, das Land zu verlassen. Ich erinnere mich, das war an einem 18. September. Da hat meine Mutter meiner Tante eine Summe von 250.000 Franken gegeben, damit sie mir das weitergibt. Und sie hat mir gesagt, ich soll das Land so weit flüchten, wie das geht, und sie erst dann kontaktieren, wenn ich in Sicherheit bin. Als ich nach Gaoua gefahren bin, habe ich dort ältere Menschen kennengelernt. Und ich habe denen erzählt, dass ich Kamerun verlassen möchte und dass ich in Lebensgefahr bin. Ich habe aber nicht erklärt, warum. Und sie haben mich mitgenommen und mir geholfen, bis nach Algerien zu reisen. In Algerien hatte ich kein Geld mehr, sodass ich dort auf Baustellen arbeiten musste, um mich weiter zu finanzieren und bis nach Tunesien zu fahren. Als ich in Tunesien angekommen bin, wurde ich von der Polizei verhaftet und ich habe dort 5 Monate im Gefängnis verbracht. Ich wurde dann befreit und musste eine Zeit lang auf Olivienfeldern arbeiten. Und dann bin ich nach Italien losgefahren. Als queere Person auf der Flucht, wie hast du dich damals gefühlt und welche Gefahren waren spezifisch für dich? Also mit welchen Gefahren warst du konfrontiert?
3: Les dangers que je pouvais rencontrer.
2: Leider war für mich die größte Gefahr die Liebe. Und ich habe mich immer ich habe immer versucht, das zu verschweigen über meine persönliche Geschichte und nicht Menschen aus dem gleichen Herkunftsland zu erzählen, aus welchem Grund ich geflüchtet bin und wer ich bin. Auf diesem Fluchtweg gibt es auf jeden Fall die große Gefahr, dass man entführt wird. Aber ich habe das doch irgendwie in Deutschland geschafft. Also das Schicksal hat es so entschieden. Wie lange lebst du schon in Deutschland und wie läuft jetzt dein Leben? Also ich wohne seit 3 Monaten hier in Deutschland und bisher läuft es eigentlich nicht, wie ich das geplant habe, vor allem administrativ. Und ich hoffe, dass es mit der Unterstützung der Rosa Hilfe hier in Freiburg, dass es dadurch besser wird. Aber bisher ist es schwierig für mich zu beschreiben, wie ich fühle. Ich habe auch Angst davor, wieder in Unsicherheit zu leben, wie das in Italien der Fall war. Dort hat es angefangen, schwierig zu werden, als meine Betreuerin irgendwann weg war. Und ich hoffe, dass es nicht wieder passiert.
3: In Italien, ça a commencé à être difficile pour moi. C'est la raison pour laquelle je suis ici en Allemagne.
2: Was hast du für Zukunftswünsche hier in Freiburg oder hier in Deutschland?
3: Pour mon avenir ici en Allemagne.
2: Ich wünsche mir ein Leben voller Sicherheit und voller Liebe und ich möchte auch meine Projekte weiterführen und für Menschen, die in der gleichen Situation wie ich sind, kämpfen.
3: Die sind dans le même problème que moi, ne pas abandonner ce combat et lutter jusqu'à la fin.
2: Was würdest du gerne anderen queeren Geflüchteten erzählen oder sagen?
3: Le message qu'il peut transmettre.
2: Was ich denn gerne sagen würde, ist, dass sie den Kampf nicht aufgeben müssen. Ich weiß, dass es schwierig ist, aber sie dürfen nicht aufgeben. Ich sende ihnen meine ganze Unterstützung. Ich hoffe, dass wir uns eines Tages zusammen versammeln werden und uns sagen werden, ja, das war sehr schwierig, aber heute sind wir hier zusammen. Was würdest du gerne Menschen aus Afrika sagen oder Menschen aus Ländern, wo queer sein verboten ist?
0: Dans les homosexuels sont interdits.
3: Le message que peut dédier.
2: Was ich gerne queeren Menschen aus diesen Ländern sagen würde, ist, dass sie auch nicht aufgeben sollten. Ich hätte gerne mit denen weiter gekämpft, aber das Schicksal hat entschieden, dass ich das in einem anderen Land mache.
3: D'où vous êtes, mais le destin a décidé autrement.
2: Ich möchte denen auch sagen, dass sie auf sich selbst aufpassen sollen und alles tun sollten, was sie in Sicherheit bringt. Und ich hoffe, dass ich irgendwann wirklich physisch für sie da sein kann.
3: Ja.
2: Was möchtest du der deutschen Bevölkerung sagen und vielleicht auch der deutschen Regierung?
0: Allemand.
2: Ich möchte denen sagen, dass sie auf jeden Fall die Situation von queeren Geflüchteten ernst nehmen sollen, weil es wirklich Menschen sterben und Menschen stille leiden. Und das ist so ein Kampf, den führe ich und den werde ich weiterführen und der muss ernst genommen werden.
3: Le gouvernement prend ce combat au sérieux. Le message que j'ai passé à la
2: population. Was ich der Bevölkerung auch sagen will, ist, dass wir keine Terroristen sind. Wir sind keine Kriminellen. Wir wollen eigentlich nur ein normales, sicheres Leben führen und wir brauchen Unterstützung.
1: Vielen Dank an Idriss, dass er bereit war, seine Erfahrung mit uns zu teilen.
0: Le but de la boîte de quoi est de rendre des voix visibles.
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0: Usman, 27 ans.
1: Usman ist 27 Jahre alt. Er ist Muslim und LGBT. Eine riskante Kombination, die ihm fast sein Leben gekostet hatte. Aber wie viele von uns ist er durch die Wüste geflohen und schließlich in Deutschland angekommen, wo er endlich davon träumt, frei zu leben. Er hat seine Geschichte an Griselle erzählt. Übersetzen wurde von Adrian wieder gemacht.
2: Guten Abend, ich bin Christel. Willkommen bei den queeren Stimmen. Heute haben wir als Gast Usman, der uns über seinen Lebensweg und seine sexuelle Orientierung als queere Person erzählen wird. Ich würde gerne wissen, woher du kommst, wie alt du bist und wie lange du dein Herkunftsland verlassen hast. Mein Name ist Usman, ich komme aus Kamerun. Ich habe mein Land mittlerweile schon vor 2 Jahren verlassen. Ich bin 27 Jahre alt und ich habe mein Land verlassen, weil es dort nicht ging, aufgrund meiner sexuellen Orientierung. Usman, könntest du uns ein paar Ereignisse aus deinem Leben in Kamerun erzählen, also sowohl positive als auch negative? Also bei mir in der Heimat in Kamerun gab es mehr negative Ereignisse als positive Erlebnisse. Am Anfang war das schon schwer und es fällt mir immer noch schwer, darüber zu erzählen, wie das damals war. Aber ich werde es gleich versuchen. Also alles fängt an, als ich 16 war in der Schule. Bei mir war das so, ich kenne das, dass viele Kinder mit anderen Kindern zusammenhängen. Das habe ich aber eher weniger gemacht. Ich habe eher mit Mädchen gespielt oder mit denen zusammengehängt. Und dann haben Leute angefangen, mich Fille Garçon, also Mädchenjunge, zu nennen. Das ist so ein Name, das sagt man über Menschen, die oder über Jungs, die nur mit Mädchen hängen. In Wirklichkeit habe ich mich für Jungssachen eigentlich nie interessiert. Ich fand es immer komisch, aber das war so. Und mittlerweile weiß ich, ich habe mich damals so gefühlt, dass ich mich eigentlich als Mädchen gefühlt habe innerlich. Es gab einen Jungen in der Schule, der mir eigentlich gut, damals gefiel er mir gut und ich habe mich getraut, ihn anzusprechen, aber das habe ich im Nachhinein gereut, nachdem ich gemerkt habe, was daraus resultiert ist. Der Junge hat es in der Schule weiter erzählt, hat allen erzählt, dass ich, wie sie das in Kamerun nennen, ein PD war, also ein Schwuchel, und dann wusste die ganze Schule das und ich wurde sogar von der Schule ausgeschlossen und das war nur der Anfang meiner schwierigen Erlebnisse als Homosexuelle. Ich habe die Schule gewechselt. Allerdings hat das nicht viel gebracht, weil die Nachrichten relativ schnell sich verbreiten und dann wussten die Leute in dieser Schule auch Bescheid. Das war das erste Mal in dieser Schule, dass ich daran gedacht habe, mir

mit ihm verbracht habe und dass hingegen andere Jungs von dem Viertel weniger Zeit mit mir verbracht haben. Sie fand das nicht normal und irgendwann haben sie entschieden, dass ich diesen Jungen nicht mehr sehen durfte und dass er gehen sollte. Könntest du uns ein Erlebnis erzählen, was dich doch positiv geprägt hat? Ein positives Erlebnis. Ich weiß nicht, ob es das gibt. Also doch, es gab die Tatsache, also als ich mein Abitur gemacht habe und nach Douala studiert habe, da habe ich meinen ersten Freund kennengelernt und mit dem versucht, ein schönes Leben zu führen. Und das hat einigermaßen auch gedauert, bis das doch öffentlich wurde, unsere Beziehung. Könntest du uns erklären, warum nochmal du Kamerun verlassen hast und wie dein Fluchtweg war? In der Tat habe ich mein Land verlassen aufgrund meiner sexuellen Orientierung, weil ich da von allen Menschen verfolgt wurde, inklusive meine Familie und meine soziale Umgebung. Ich habe erst an Selbstmord gedacht, aber dann habe ich mit einem Freund gesprochen, der mich beraten hat und mir gesagt hat, du kannst noch ein anderes Leben führen, es ist noch möglich, überleg dir das gut. Daher habe ich entschieden, dass ich gehen sollte. Ich habe da mein Ersparnis genommen und anderen Menschen Geld ausgeliehen und dann habe ich den Weg zum Abenteuer genommen. Ich bin erst nach Nordkamerun gefahren, zur Grenze mit Nigeria und dann wollte ich eigentlich in Nigeria bleiben, aber auch da war die Situation katastrophal. Ursprünglich wollte ich eigentlich nicht so weit von meinem Herkunftsland. Allerdings aufgrund der chaotischen Situation in Nigeria habe ich mich dazu entschieden, was ich eigentlich nie für wirklich gedacht hätte. Und zwar durch die Wüste und das Mittelmeer zu gehen und auch dann Italien zu erreichen. In meinem Weg habe ich 6 unterschiedliche Länder durchgekreuzt. Wir würden gerne wissen, wie man über queere Menschen in deinem Herkunftsland spricht. In Kamerun spricht man eigentlich nur negativ über LGBTQ-Menschen. Also ich persönlich oder aus meiner Erfahrung weiß ich, dass die meisten Leute da eigentlich nicht mal denken, dass queere Menschen Menschen sind. Für sie sind es eher so wie Tiere oder so. In Kamerun denkt man, dass queere Menschen eigentlich nicht das Recht aufs Leben haben. Aber eigentlich habe ich das selbst nicht ausgewählt. Das entscheidet Gott und nicht ich. Usman, kennst du queere Communities im Kamerun? Ich habe davon mitbekommen, dass es Communities gibt, aber ich hatte nie die Gelegenheit, Teil davon zu sein, aufgrund des sozialen Drucks, in welchem ich mich befand. Als queere Person im Kamerun, welche Gefahren gab es für dich und mit welchen Sanktionen warst du bedroht? Als queere Person in Kamerun musst du mit Gewalt rechnen und Verfolgung und Gefängnis. Ja, eigentlich kannst du nur mit Gewalt rechnen. Gibt es legale Sanktionen gegen queere Menschen? Ja, in der Tat gibt es Gefängnisstrafen für Homosexuelle, die von 3 Monate bis 5 Jahre gehen können. Und die Geldstrafen da sind auch im Bereich. Und in meinem Fall gab es niemanden, der mir so viel Geld ausleihen konnte, damit ich aus dem Gefängnis raus kann. Als du selber in Gefahr im Kamerun warst, was ist da konkret geschehen? Ich wurde mehrmals verprügelt. Ich habe auch Narben überall und ich habe das Nutzen meines rechten Ohrs verloren. Im Prinzip könnte ich alle meine Narben zeigen, aber das, was für mich, also mich lebenslang prägen wird, ist, dass ich wirklich auf einem Ohr gehörlos bin. Wir würden gerne wissen, wie du deine Flucht geplant hast und wie du das finanziert hast. Eigentlich war meine Flucht nicht so sorgfältig geplant. Ich habe auch immer wieder gejobbt, um mich zu ernähren, um meine nächsten Fahrten zu finanzieren. Ich könnte eigentlich nicht sagen, wie viel Geld es mir im Endeffekt gekostet hat, weil das hat sehr lange gedauert. Also sowas wie 1,5 Jahre, bevor ich Europa erreicht habe. Wie hast du das nach Deutschland geschafft? Also ich bin erst durch die Wüste und dann durch das Mittelmeer nach Europa gekommen. Ich war erst in Italien, in Mailand und da habe ich 3 Monate verbracht. Dann bin ich in die Schweiz gefahren und zwischen der Schweiz und Deutschland hat es noch 1 Monat gedauert. Wie ist die Reise gelaufen und was waren da die wichtigen Schritte? Da sind viele prägende Erlebnisse. Was mich besonders prägt hat, ist, dass ich da entführt wurde auf dem Weg. Ich wurde mehrmals verprügelt.

0: Ich habe viel gearbeitet. Teilweise musste ich sogar kostenlos arbeiten, um zu überleben. Wie hast du dich als queere Person auf der Flucht gefühlt und was waren für dich da die zusätzlichen Gefahren? Ich wollte eigentlich nur ein besseres Leben und das hat mich durch die Fahrt begleitet. Auch in der Wüste, auch als ich mich fast im Wasser ertrunken habe, im Meer. Ich wollte nur ein besseres Leben. Und während deiner Flucht wussten eigentlich die Menschen, die mit dir gereist sind, und dass du queer bist. Also ehrlich gesagt wäre das Selbstmord gewesen, meine sexuelle Orientierung zu enthüllen. Ich kann es nicht so gut erklären, aber ich glaube, ich hätte das nicht lebendig geschafft in Europa, wenn ich da gesagt hätte, dass ich queer bin. Wie läuft jetzt dein Leben hier in Deutschland als queere Person? Also am Anfang war es nicht einfach, mich hier zu integrieren. Aber was ich bisher sagen kann, ist, dass ich mich menschlich fühle. Das ist alles, was ich sagen kann. Was hast du für Zukunftswünsche hier in Deutschland? Was möchtest du denn machen? Wie möchtest du hier leben? Ich möchte mich hier integrieren und am liebsten noch einen normalen, regelmäßigen Job haben. Ich möchte einfach so leben, dass ich aufhöre, dass ich keine Angst mehr habe, verfolgt zu werden oder andere Menschen ein Problem mit mir haben. Ich möchte einfach nur leben. Ich möchte einfach nur ein normales Leben führen. Was würdest du gerne anderen queeren Menschen auf der Flucht hier in Deutschland vermitteln? Ich hätte gern, dass wir uns zusammensetzen und daran arbeiten, die Mentalitäten zu ändern. Vor allem die Menschen, die wir hinter uns verlassen haben, damit sie Bescheid wissen, dass Homosexualität nichts Schlimmes ist. Möchtest du den Menschen hier in Deutschland und der deutschen Regierung auch was sagen oder vermitteln? Also ich möchte sagen, dass ich mich mit meinem Fluchtziel nicht geirrt habe. Deutschland war richtig. Und ich möchte mich auch wirklich bei den deutschen Behörden bedanken, dass es hier möglich ist, einfach als Mensch zu leben und dass es einen Grundrespekt für queere Menschen gibt. Deutsche Menschen sind einfach respektvoll und integer und dafür bin ich sehr dankbar. Wenn ich noch einen Wunsch haben könnte für die deutschen Behörden, ist es, dass sie weiter daran arbeiten, queere Geflüchtete aus Kamerun und sonstigen Ländern zu empfangen, weil es uns wirklich nicht gut geht und wir brauchen würdiges Asyl. Möchtest du an alle LGBTQ-Menschen in Kamerun etwas sagen, die heute leider leiden müssen? Liebe Geschwister aus Kamerun, liebe queere Geschwister, behält die Hoffnung. Wir werden eines Tages schon besiegen und normal leben können. Wir haben das nicht ausgewählt. Das ist alles, was ich sagen kann. Wir sind jetzt am Ende unserer Podcast-Folge. Im Studio waren Usman als Gast, Adrien als übersetzende Person und Christelle.
1: Das war die mutige und inspirierende Geschichte von Usman. Wir hoffen, dass euch diese beiden Erfahrungen queerer Migranten berührt hat. Wer weiß, vielleicht trefft ihr Idris oder Usman eines Tages in einem Café, auf der Straße oder im Supermarkt. Sie sind nicht nur Migranten und Queers, sie haben auch Talente, eine Ausbildung, Träumen von einem Leben in Freiheit und Sicherheit.
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0: Hallo und herzlich willkommen zu einer neuen Folge Jugendinfo-Durchblick. Ich bin Hilde. Wir melden uns zurück aus der Sommerpause mit einer speziellen Folge. Heute ausnahmsweise nicht aus dem Studio, sondern vom Rheinmetall entwaffneten Camp in Köln. Wir wollen euch heute ein paar Einblicke in das Camp, aber auch generell in die Situation in Köln gerade geben. Dafür waren wir auch in der Stadt unterwegs und sind unter anderem mit ein paar Schülerinnen ins Gespräch gekommen. Köln ist ein Standort mit einigen Bezügen zur Bundeswehr. Es gibt insgesamt 4 verschiedene Bundeswehrkasernen im Stadtgebiet. Allein in der Luftwaffenkaserne arbeiten über 5.500 Angestellte. Mit den anderen 3 kommt man auf ungefähr das Doppelte. Doch Kasernen umfassen nur einen Teil der Bundeswehr und der Militarisierung. Auch für die Wirtschaft ist die Militarisierung ein Aspekt, mit dem Profit gemacht werden kann. Das geht bei Investitionen der Banken los. Banken wie die Deutsche Bank, die Commerzbank oder auch die Allianz AG haben wichtige Zweigstellen in Köln und investieren in die Kriegsproduktion. Aber auch Firmen, die wichtige Dinge wie Kommunikationsmittel oder Fahrzeuge für das Militär produzieren, wie Siemens oder Daimler-Benz, haben wichtige Niederlassungen in Köln. Rheinmetall ist zwar nicht direkt in Köln aktiv, dafür aber mit einigen Standorten in Neuss, Bonn und Düsseldorf. Die Diskussion um die Wehrpflicht war groß im letzten Jahr. Wir haben uns mit Kölner Jugendlichen unterhalten. Wir haben mit Luke, Lea, Luca, Alex und Sammy geredet. Sie sind alle Schülerinnen in Köln. Sie sind Schülerinnen des Berufskollegs und des Gymnasiums Kreuzgasse. Wir wollten wissen, was sie momentan so beschäftigt.
1: Also bei mir muss ich sagen, ist es hauptsächlich der Krieg in der Ukraine und im Nahen Osten.
2: Also ich glaube, bei mir ist es zurzeit viel der Rechtsdruck in Deutschland. Also ich würde sagen, das macht mir schon irgendwo viel Angst.
3: Der Krieg. Also ich will, wenn irgendwann mal hier Krieg ausbricht, will ich auf jeden Fall nicht sterben oder was auch immer. Also das ist das Ding so. Also mir geht es eigentlich super. Hauptsache kein Krieg, keine Armut, keine toten Kinder oder was auch immer.
0: Rechtsdruck, Krieg und Armut. Bei diesen Sorgen haben wir uns gefragt, was ihnen in diesen Zeiten Kraft gibt.
3: Meine Familie. Also Leute, die hinter mir stehen und die mich lieben und ich auch liebe. So einfach das.
1: Ich glaube, vor allem bei mir sind es auf jeden Fall Freunde, Familie, auch Sport teilweise, aber einfach alles, wo ich ein bisschen mich ablenken kann.
4: Bei mir Familie, Freunden, alles, was mir ein Geschwisterchen liegt, macht, motiviert mich einfach.
2: Ich glaube, bei mir sind es auch hauptsächlich Freunde
5: und dann auch noch meine Katzen.
0: Wir haben die Schülerin gefragt, wo ihnen Krieg in ihrem Alltag eigentlich begegnet.
5: Wenn, dann kriege ich es vor allem so über meine Eltern mit oder wenn meine Mutter mir irgendwas erzählt oder sowas. Und halt die ganz großen Sachen, von denen man hört, die dann sofort in der Schule irgendwie Thema sind.
3: Nur auf Social Media eigentlich.
4: Bei mir ebenso eher nur Social Media.
1: Aber ich habe auch ganz viel Post bekommen von der Bundeswehr mit irgendwie meinem Namen drauf und wo da steht, ja, wir wollen sie in die Bundeswehr und Musterung und all sowas.
0: Das Rheinmetall-Entwaffnen-Camp findet ja dieses Jahr wieder in Köln statt. Viele Menschen haben einen besonderen Bezug zu ihrer Heimat. Wir haben also auch die Schülerin gefragt, was ihnen Köln bedeutet.
2: Für mich Köln auf jeden Fall eine sehr schöne Stadt und ich bin auch wirklich froh, hier zu leben. Aber halt vor allem wegen den Menschen, weil es sehr offen ist.
5: Ja, also ich bin hier aufgewachsen und geboren. Ich habe mein ganzes Leben hier gelebt. Also Köln ist halt einfach komplett meine Heimat. Und auf jeden Fall auch die Menschen. Ich habe mal gehört, Köln ist die Stadt, wo weltweit die Menschen am wenigsten alleine sind. Und ich finde, das beschreibt es sehr gut.
0: Als letztes wollten wir noch wissen, ob die Schülerinnen von dem Camp mitbekommen haben und was sie darüber denken.
2: Also ich würde das auf jeden Fall generell unterstützen. Und ich bin auch oft jetzt die letzten Tage dran vorbeigefahren. Und wusste erstmal gar nicht, was da im Park überhaupt los ist. Aber mich interessiert das schon. Und ich muss sagen, ich bin wirklich nicht so sehr, also ich kenne mich nicht so viel damit aus, aber es ist auf jeden Fall eine Sache, die ich schon unterstützen würde. Und ich glaube, dass es einfach was Gutes ist. So.
3: Ich habe selber erst gestern davon mitbekommen. Ich bin vom Training mit dem E-Scooter vorbeigefahren. Ich habe so voll viele Polizisten gesehen. So, was geht hier ab und so? Und voll viele Zelte. Ich dachte, irgendwas Schlimmes ist hier passiert. Und die Polizei hat so Zelte aufgebaut. Habe ich gefragt, was da los ist. Die meinen so, ja, Demonstration, Rheinmetall. Und da meinst du, ja, ist doch gut und sowas alles. dass man sich dafür einsetzt, dass nicht viele Waffen in den Krieg geschickt werden. Weil das, wir sind auch irgendwie, also die Leute, die das herstellen, sind, haben auch Blut an ihren Händen deswegen.
5: Also ich habe irgendwie noch gar nichts davon mitbekommen, aber irgendwie nicht, aber ich werde mal googeln.
0: Damit ihr nicht nochmal googeln müsst, wollen wir euch eine kurze Zusammenfassung geben. Rheinmetall Entwaffnen ist ein breites Bündnis von politischen und gesellschaftlichen Organisationen, die sich zusammengeschlossen haben und seit 2018 jedes Jahr im Sommer eine Camp- und Aktionswoche gemeinsam planen. Aus ihrem Vorstellungstext geht hervor, dass sie gegen Krieg, Militarisierung und Aufrüstung kämpfen und für den Frieden. Das Camp ist auf einer großen Wiese im Kölner Grüngürtel im Westen der Stadt. Wir haben mit Camille gesprochen. Sie ist Kölnerin und Pressesprecherin vom Bündnis. Wir haben sie gefragt, was es für sie bedeutet, dass das Camp in Köln stattfindet.
5: Das bedeutet mir auf jeden Fall richtig viel. Ich finde es schon immer ein anderes Gefühl, so in der eigenen Heimat so politisch aktiv zu sein und einfach so, ja, weil ich denke, wir alle ja einfach so auch so eine Heimat haben und die ja auch, also so dann auch sehen, was mit der so passiert und gemacht wird. Natürlich dann auch so die Region oder in Deutschland oder auf der ganzen Welt so. Genau, aber dass so der Ort, wo ich aufwachse, jetzt irgendwie überall immer mehr so Plakate hängen oder dafür benutzt werden soll, um irgendwie so dem Krieg zu dienen. Und ich verbinde mit dem Ort halt wirklich alles andere als Krieg, sondern halt irgendwie so voll viele so Erinnerungen und dass ich so die Stadt doch einfach richtig dolle so liebe und richtig schön finde und eigentlich Köln für mich so für Offenheit steht und auch für so richtig viel Menschlichkeit, für extrem viel Kultur. Und das wird halt komplett kaputt gemacht und so den Menschen auch weggenommen. Also ganz konkret auch durch so die Kürzung, also auch materiell, aber auch durch diese Logik, die einfach immer mehr in den Köpfen der Menschen auch durchgesetzt werden soll. Und das finde ich auf jeden Fall richtig, richtig schlimm. Und aber weiß auch, dass die Bevölkerung in Köln das auch nicht gut findet und dass wir uns da auch einig sind und dass auch Leute aufstehen wollen. Und deswegen finde ich es so richtig schön, dass das Camp hier ist und ja auch vielleicht auch Leuten einfach so Mut macht, auch was zu machen und zu sehen, dass man nicht allein ist und dass so Menschen aus ganz Deutschland halt was machen wollen. Genau, aber dass wir auch Leute hier unterstützen, die schon richtig lange aktiv sind. Also weil Köln hat so viel abbekommen, auch beim Zweiten Weltkrieg und das wissen die Leute auch noch. Also die Leute leben ja auch noch und dem bedeutet schon auch richtig viel, obwohl man sich vielleicht nicht politisch in allem einig ist, aber so alle sind sich daran einig, dass sie keinen Krieg wollen. Ja, deswegen finde ich es auf jeden Fall sehr schön. Man kann ja auf jeden Fall viel anknüpfen.
0: Camille hat uns außerdem erzählt, dass sich ihre Heimatstadt in den letzten Jahren sehr verändert hat. Sie hat das vor allem mit der Zuspitzung der politischen Lage begründet. Der Abbau des Sozialstaats und die Wiedereinführung der Wehrpflicht sind dabei besonders spürbar, erzählt sie uns. Das macht sich natürlich auch in Köln bemerkbar. Während des Camps, genauer gesagt am ersten Tag, hat der Kölner Senat Haushaltskürzungen beschlossen. Wir haben eine Demonstration begleitet, bei der ca. 150 Protestierende in Richtung des Kölner Doms gezogen sind. Doch hören wir doch einmal selbst von einer Demo-Teilnehmerin.
6: Genau, ich bin Charlotte vom Netzwerk gegen Femizide von Wir wollen uns lebend hier in Köln. Genau hier wird heute am 2. September der Haushalt für der nächste Doppelhaushalt in Köln vorgestellt. Und es gab schon letztes Mal, als der Doppelhaushalt vorgestellt wurde, extreme Kürzungen im Kontext von Gewaltschutz, im Kontext von autonomen Gewaltschutzeinrichtungen, also Frauenhäusern und Beratungsstellen. Und damals konnte es auch aufgrund von vielen zivilgesellschaftlichen und lauten Protest zurückgenommen werden, beziehungsweise haben wir das erreicht und es gab eine Petition unter anderem. Genau, und wir reihen uns jetzt sozusagen auch wieder darin ein. Und tatsächlich gibt es eine Initiative Fempörung, die Institutionen, die Gewaltschutzinstitutionen so zusammenschließt. Wir wollen ihnen vor allem den Rücken stärken darin, das Protestpotenzial sozusagen angeht. Und haben heute eine Demonstration organisiert vom Rheinmetall Entwaffnen Camp, um auch nochmal die Themen zu verknüpfen von Gewaltschutz und Militarisierung. Und sehen eben, dass im Kontext von dieser Militarisierung, die hier gerade in der Gesellschaft vorhergeht, extrem im Gewaltschutz gespart wird und auch der Gewaltschutz immer schlechter geredet wird. Das merken wir tagtäglich und das merken wir aber eben auch in so Haushaltsverhandlungen wie jetzt. Deswegen ist es gerade umso wichtiger, dass wir hier sind und sagen, dass es nicht mit uns klar geht, dass Gewaltschutz hier in Köln gespart wird.
0: Das Bündnis Fempörung, von dem Charlotte geredet hat, ist ein Zusammenschluss von einigen Organisationen, die diesen Gewaltschutz gewährleisten können. Teil des Bündnisses sind zum Beispiel Frauenhäuser, ein Vergewaltigungsnotruf, aber auch ein Vendo-Verein. Vendo ist ein Selbstverteidigungskonzept und bedeutet so viel wie der Weg der Frau. Im neuen Haushaltsgesetz sind Förderungen für solche Projekte und Organisationen gefährdet, da die Gelder dafür erneut gekürzt werden sollen. Wie Charlotte bereits erzählt hat, hat das Bündnis schon einmal erfolgreich gegen solche Kürzungen gekämpft. Ende des Jahres 2024 sammelten sie über 16.000 Stimmen für eine Petition. Auch später gab es weitere Aktionen, die letztlich zu einer Rücknahme der Kürzungen geführt haben. Ob diese Kürzungen auch wieder bekämpft werden können, bleibt abzuwarten.
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0: Das Camp geht fast eine ganze Woche. Wir haben Camille gefragt, wie der Alltag auf dem Camp so aussieht.
5: Vor allen Dingen würde ich sagen, der Tag wird so geführt durch so, naja, das gemeinsame Essen vor allen Dingen. Das ist immer so die Orte, wo dann so natürlich so alle zusammenkommen. Also gemeinsam Frühstück, Mittagessen und Abendessen. So zentral und dann dazwischen gibt es dann immer so Slots, wo so ganz sehr, sehr viele so Workshops, also Vorträge, Diskussionen und sowas stattfinden. Genau deswegen sitzen immer ganz viele Leute in sehr vielen Zelten und diskutieren ganz schön viel. Und genau, und abends gibt es dann noch, also viele Leute einfach rumsitzen, noch quatschen, aber es gibt dann auch immer so eine zentrale so Hauptveranstaltung abends. Das meistens eher so ein Podium oder eine Diskussion, aber auch mal irgendwie ein Konzert oder auch eine Demonstration, wo dann so das auch alle gemeinsam machen können. Genau, und auch immer wieder den ganzen Tag über hört man so, da ist eine Aktion, da ist eine Aktion, kommt zu der Aktion, könnt ihr mitkommen oder die Leute kommen jetzt an, das und das wurde blockiert, genau.
0: Während der letzten Tage sind schon einige dieser Aktionen gelaufen. Es gab mehrere Demonstrationen in Köln, die durch die Camp-Teilnehmerinnen unterstützt wurden. Zum Beispiel die Demonstration zum Antikriegstag am 1. September oder die Demonstration zu den Sozialkürzungen. Es wurde auch schon Kriegsinfrastruktur in Köln blockiert. Am Donnerstag blockierten etwa 150 Aktivistinnen den Zugang zur Kölner Lüttich-Kaserne für einige Stunden erfolgreich, sodass Soldaten ihre Arbeit nicht antreten konnten. Davor haben sich ein paar Leute vor das Rheinmetallwerk in Bonn geklebt und den Zugang versperrt. Eine weitere Aktion am Donnerstag haben wir begleitet.
8: Wir stehen hier gerade in der Kölner Innenstadt. Vor uns ist eine große Reiterstatue. Der Platz ist recht belebt, an den Seiten stehen Bänke. In der Mitte zwei große Hochtranspis. Es wird eine Kundgebung abgehalten. Das Motto ist, stellt euch vor, es wäre Krieg. Über den Platz laufen 10 junge Leute. Sie haben Camouflage-Uniform an und Kalaschnikows aus Pappe in den Händen. Es scheint, als würden sie marschieren. Sie laufen im Gleichschritt. Sie schreien. Einige der Jugendlichen fallen um. Es wird ein Krieg inszeniert. Es kommen viele PassantInnen an den Jugendlichen vorbei. Einige sind interessiert, andere gucken betont auffällig weg. Es wird auf jeden Fall wahrgenommen, was hier passiert.
9: Stell dir vor, es ist Krieg und du kannst deine im Sterben liegende Großmutter nicht besuchen, weil Autobahnen und Schienen vornehmlich für die Bundeswehr reserviert sind.
10: Stell dir vor, es ist Krieg und du wirst trotz schwerer Verletzungen nicht behandelt, weil die Behandlung auch leicht verletzter Soldaten Priorität hat.
11: Stell dir vor, es ist Krieg und weil du als wehrfähig eingestuft wirst, darfst du Deutschland nicht mehr verlassen.
12: Stell dir vor, es ist Krieg und du kommst ins Gefängnis, weil du gegen den Krieg protestiert hast.
13: Liebe Kölner, stellt euch das mal vor. Die Sache ist, was wir gerade beschrieben haben, kann in Deutschland eintreten, auch wenn auch überhaupt gar kein Krieg hier ist. Denn Deutschland muss sich nicht im Krieg befinden. Damit diese weitreichenden Grundrechtseinschränkungen durchgesetzt werden können. Das wird im Grundgesetz mit dem sogenannten Spannungsfall geregelt. Dieser Spannungsfall soll die Vorstufe zum Verteidigungsfall sein, also dem Kriegsfall.
8: Am Rande der Aktion kommen junge Menschen mit Passantinnen ins Gespräch und reden darüber, was Krieg für sie bedeutet und wie Menschen gerade auf die Aufrüstungspolitik in Deutschland und der Welt gucken. Wir haben gesehen, ihr habt so auch richtig viele Gespräche mit so Menschen geführt, die vorbeigekommen sind und die Aktion beobachtet haben. Was ist dein Eindruck von den Gesprächen gewesen? Wie haben Menschen das aufgenommen und wahrgenommen?
14: Also ich würde sagen, grundsätzlich erstmal in den Austausch zu gehen, Gespräche zu führen, wurde sehr positiv aufgenommen. Also alle Menschen, die auch Lust hatten, mit uns zu reden, haben sich auch sehr darüber gefreut, so eine Form zu haben. Und ich habe viel mit älteren Menschen geredet, die ja die Bedrohung durch den Krieg auf jeden Fall wahrnehmen und auch teilen. Obwohl da würde ich sagen, also auf Ebene der Meinung stimmen sie zu, aber es besteht so eine gewisse Ratlosigkeit, wie sie selber darauf reagieren können oder wie sie selber auch aktiv werden können. Und teilweise hatte ich auch Gespräche, die vielleicht etwas ernüchternd waren, auch mit jüngeren Menschen, wo Narrative der Propaganda auch übernommen werden und wo es mir nicht so einfach fiel, das aufzubrechen.
12: Wie ist es so bei dir gelaufen?
15: Also, ich hatte in Gesprächen so den allgemeinen Eindruck, dass Leute die Aktion auf jeden Fall gut fanden. Ich glaube, es war auch so sehr nett anzuschauen. Und ich würde sagen, im Allgemeinen konnte in Gesprächen schon so rausgehört werden, dass Leute auf jeden Fall so ein Problem mit Krieg haben und darauf auch keinen Bock haben, aber schon auch so diesen deutschen Wirtschaftsfaktor Rüstung als so einen sehr wichtigen sehen. Und ich glaube auch so sehr diesem Narrativ nachgehen von, okay, dieses Land hat irgendwie schon so viel für uns geleistet und jetzt müssen wir so etwas zurückgeben und da ist so das Mindeste, was wir machen können, so ein Jahr irgendwie bei der Bundeswehr zu verbringen.
0: Wir haben Camille noch gefragt, was ihr aus den letzten Tagen besonders in Erinnerung geblieben ist.
5: Also ich würde sagen, so vor allen Dingen die Momente vom so Zusammenkommen. Also ich finde es natürlich auch immer so sehr spannend, von so einer Diskussion zu hören, aber vor allen Dingen auch so die Momente von so Zusammensein und so die Stärke auch zu spüren und so Hoffnung und auch den Mut. Also auch von so vielen Leuten, die man eigentlich gar überhaupt nicht kennt, aber man weiß so, wir sind uns vielleicht auch in richtig vielen Sachen sehr viel so anderer Meinung, aber darin sind wir uns halt extrem einig und so bereit, so Seite an Seite dafür so zu kämpfen, was auch immer das so heißen mag. Und das irgendwie so beim Lagerfeuer oder gestern beim Konzert und einfach so, ja, so diese ganzen Leute zu sehen und zu sehen, so ihre so Kraft zu sehen und dass sie so alle da sind. Ich würde sagen, das waren auf jeden Fall meine so schönsten Momente und einfach auch so, würde ich sagen, so stellvertretend fürs Bündnis einfach. Freut man sich einfach diese ganze Arbeit, die man das ganze Jahr über macht, dann so, dass es auch so ankommt und Leute so kommen und dann so einfach, wir wollen ja nur eine Plattform bieten und Leute machen dann was draus und das ist immer extrem schön.
0: Am Samstag ist die große Abschlussdemonstration in der Kölner Innenstadt unter dem Motto Krieg dem Krieg geplant. Wir werden die Demonstration als Jugendinfo mit einem Live-Ticker begleiten. Das war's mit dieser Folge Durchblick. Redaktionsschluss für diese Folge war der Donnerstag, 3. September um 18 Uhr. Wenn ihr Feedback zur Folge habt, schreibt uns gerne auf Instagram unter jugendinfo-durchblick oder per Mail an durchblick@jugendinfo.blog. Tschüss!

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3: Wir begrüßen euch herzlich im Queer Up Radio auf Radio Rabe, Lora, Grenzenlos und Kanal K. Ich bin der Ludwig und am Mikrofon neben mir sitzt der DJ Corey.
4: Hallo zusammen, willkommen im Queer Up Radio.
3: Wie immer ist Gay-Pop angesagt, 80% Musik, 20% Corey und Ludwig, 100% schwul. Wir sind beides Musikliebhaber und DJs. Die Popwelt beobachten wir seit den 70er Jahren mit einem schwulen Auge und das hörst du heute. Klatsch und Tratsch aus der Popwelt und der Corey präsentiert seine Musiktipps. Heute neue Musik von Miriam Bill, Steve Lacy, Tom Aspal, Ebo und noch vielen mehr.
4: In 2 Stunden präsentiert Ludwig Perle aus seiner Plattenkiste. Heute reist er mit euch an die Riviera. Lieder über und für die Sommerzeit. Ein bisschen träge, ein bisschen melancholisch oder einfach mit viel positiver Energie und viel Farbe. «The World in Color» ist ein passender Feel-Good-Sommersong. Ich ist ein Gizmo Varilas.

0: Ja, der Gizmo Varillas sieht die Welt in Farben, the world in colors, ist das ab seinem gleichnamigen Album, das letztes Jahr ist rausgekommen. Schon dann habe ich es den ganzen Sommer lang gehört und diesen Sommer war es nicht anders gewesen. Darum gibt es in zweiter Stunde wenig Perlen aus meiner Plattenkiste präsentieren. Noch mehr Sommer. Ich spiele meinen persönlichen Soundtrack zu meinen diesjährigen Ferien an Riviera. 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Wir haben es alle mitbekommen, Dolly Parton ist von uns gegangen. Und alle sind sich einig, das ist ein grosser Verlust. Dolly Parton ist auch eine Lieblingssängerin von mir und dem Corey. Wir sind vor fast 20 Jahren sogar nach London geflogen, um sie mal live in Konzert zu sehen. Das war unvergesslich, oder?
1: Ja, aber du vergisst es, dass wir sie auch 2014 in Köln noch einmal live gesehen haben. Und das ist auch ebenfalls so gut.
0: Ja, zum Glück haben wir Dolly Parton überhaupt zweimal dürfen live erleben. Also es lohnt, hat sich gelohnt, für sie Geld auszugeben. Mir bleibt Dolly vor allem in Erinnerung als grossartige Songwriterin, aber auch als einzigartige Person und natürlich als Ally der LGBT-Community. Auch wenn ihre sterbliche Hülle ist gegangen, ihre Lieder werden bleiben. Doch mit welchem Song wollen wir uns heute von ihr verabschieden? Es gibt so viele gute Songs von Dolly Parton, dass es keine einfache Entscheidung ist. Ich habe mich für einen von ihren letzten Songs entschieden. «If You Hadn't Been There». Es ist ein Liebeslied, das sie geschrieben hat für ihren Mann Carl. Den hat sie 1966 geheiratet, als sie gerade 20 war. Letztes Jahr ist der Carl verstorben. Die diamantene Hochzeit hat er also nicht mehr erlebt. Als Dank an die 59 Jahre Ehe hat sie das Lied ein paar Tage nach seinem Tod veröffentlicht. Und jetzt, mehr als ein Jahr später, ist ihm seine Dolly gefolgt. Wenn sie also singt, ich wäre nicht hier, wenn du nicht da wärst gewesen, ist das ehrlich gemeint. Ich bin froh, dass Dolly in ihrem Leben nicht nur viel Erfolg als Musikerin hatte, sondern auch eine starke Liebe hat gefunden, die sie gedreht hat. If you hadn't been there, merci, Dolly.
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Ach, Dolly Parton, selig, if you hadn't been there. Das war das letzte Liebeslied, das Dolly Parton geschrieben hat für ihren Ehemann Carl. Dolly Parton, Songwriterin, Sängerin, Schauspielerin, Wohltäterin, Businessfrau, LGBT-Ally und einfach ein grossartiger Mensch, ist am 25. August im Alter von 80 verstorben. Wir werden sie vermissen. 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Als nächstes gibt's Klatsch und Tratsch aus der bunten Welt vom Pop.

0: Dolly Parton ist leider von uns gegangen. Aber sie hat ihre Fans noch einen unveröffentlichten Song hinterlassen. Die Aufnahme mit dem Titel «My Place in History» ist bis zum Jahr 2046 in einer Zeitkapsel unter Verschluss und wird an Dollys 100. Geburtstag veröffentlicht. Die kanadische Sängerin Céline Dion bereitet sich nach 6 Jahren Pause intensiv auf ihr baldiges Bühnen-Comeback vor. 3-mal in der Woche machen sie Pilates und 2-mal in der Woche Ballett, hat die Kanadierin dem Magazine Harper's Bazaar in einem Interview verraten. Madonna hat an ihrem 68. Geburtstag im August krachen. Die Sängerin hat bis 2 Uhr morgens in einem griechischen Dorf auf der Insel Korfu gefeiert und hat sogar einen italienischen Kinderchor einfliegen. Superstar Madonna geht das Jahr mit den meisten Gewinnchancen in die Verleihung der MTV Video Music Awards mit 11 Nominierungen, darunter die der Sparte Video, Künstler und Song des Jahres. Führt die 68-Jährige die Liste von KandidatInnen an. Am 9. August 2026 wäre US-Popstar Whitney Houston 63 geworden. Jetzt bringt der grosse Spielwarenhersteller eine Barbie-Version von Sängerin aus. Die Puppe ist ab sofort erhältlich und die Kritiken fallen positiv aus. In einem Interview erzählt die US-amerikanische Schauspielerin Gillian Anderson, wie sie im konservativen Milieu aufgewachsen sei und trotzdem auch in Anführungszeichen verbotene Liebe mit einer Mitschülerin geführt habe. Frisch verlobter Sam Smith hat in einem Interview verraten, wie das Popstar-Leben nach der Verlobung ist und spricht von gemütlichen Momenten in der Badewanne, vor dem Fernsehen und lesbischen Bars. Hollywood-Star Nicole Kidman ist im Musikvideo zur neuen Single vom offenschwulen Sänger Troye Sivan zu sehen. Optisch beruft sich das neue Video auf das queere New York der 80er Jahre und akzentuiert eine transfreundliche und feminine Ästhetik.
1: Ja, merci Corey für den Tratsch und wir machen gleich weiter mit deinen Musiktipps.
0: Ciao, du hörst Queer Op Radio Vrabe, Lora grenzenlos auf Kanal K. Ich bin der DJ Corio, präsentiere dir die Musiktipps für den September. Die Programmübersicht. Das Liebesglück von Sam Smith. Die neue Lebensfreude von Medium Bild. A Hot R&B Summer mit Steve Lacy, Destin Conrad und Channel Tres. Das Comeback vom Pornobalken mit Thomas Paul. Jonathan Breed sieht blank. Drama mit Grace Cummings. Queer World Pop aus Brasilien und Kolumbien mit Bruno Perle und Lido Pimienta. Last but not least, der Conscious Rap von Ibao geht in die nächste Runde. Wir starten mit Sam Smith und Medium Build. Sam Smith ist glücklich verliebt. Der nicht-binäre britische Popstar ist in einer wunderschönen, erwiderten Beziehung mit dem Modedesigner Christian Coven. Beide leben neu in Brooklyn. Hazel Eyes ist ein musikalischer Liebesbrief an Sam Smith Verlobte, der sich wie eine warme Umarmung anfühlt. Der Herzschmerz von der ersten Alben und die Provokationen aus dem letzten Werk Gloria gehören definitiv der Vergangenheit an. Sam Smiths neue Songs kommen praktisch ohne Vokalakrobatik aus und zeugen von grosser Authentizität und Leidenschaft für nostalgische Klänge zwischen Gospel, Soul, Folk, Blues, Doo-Wop und Country. Medium Build, das Soloprojekt vom Singer-Songwriter Nick Carpenter aus Alaska und grosse queere Hoffnung vom Confessional Country, bringt endlich den Nachfolger zu seinem akklamierten Album Country raus. Auf King of Having Fun lernt Medium Build mit seiner destruktiven Ader klarzukommen und Freude am Leben zuzulassen. Er bezeichnet das neue Projekt als eine imaginäre Postkarte aus der Reha. Carpenter hat die 14 Songs mit seiner Band und enge Vertrauten live im Studio aufgenommen, um mehr Direktheit und echte Rock'n'Roll-Gefühle einzufangen. Medium Build verbindet Country, Folk und Indie zu einem vielschichtigen Sound zwischen Intimität und Energie. Und jetzt Musik. Zuerst hörst du Sam Smith mit Hazel Eyes, dem gleichnamigen neuen Album, und nachher Medium Build mit In My Gut.

Du hast Medienbild mit In My Guard gehört, aber seinem neuen Album King of Having Fun. Du hörst Queer Op Radio, Frau Belora, grenzenlos auf Kanal K. Ich bin der DJ Cori und präsentiere dir die Musiktipps für September. Wir machen weiter mit drei afroamerikanischen Queerie Acts: Steve Lacy, Destin Conrad und Channel Trees. Alles im Zeichen vom R&B im weitesten Sinne. Steve Lacy, das ehemalige queere R&B-Wunderkind, beendet mit Oje eine vierjährige Schaffenspause. Nicht zu Unrecht gilt Steve Lacy als legitime Nachfolger von Prince. Wie das Genie aus Minneapolis macht Steve Lacy alles mehr oder weniger allein. Vom Songwriting über die Produktion bis zur Interpretation und kreative Leitung. Im Song «The Feeling», der von Sinnlichkeit, Falsettstimmen und Groove strotzt, ist der Einfluss vom Meister deutlich erkennbar. Aber auf Oje nutzt Steve Lacy die Nostalgie als Ausgangspunkt für die Entwicklung von seiner eigenen musikalischen Sprache. Er schwebt zwischen Gitarre und Synthes, lässt Trip-Hop auf Soul treffen, vermählt Alternative Rock mit R&B und balanciert zwischen Experiment und Pop. Der offen queer Songwriter, Internetphänomen und Musiker Destin Conrad hat für sein Debütalbum Love on Digital von 2015 eine Grammy-Nominierung in der Kategorie Best Progressive R&B Album einheimsen. Sein außergewöhnliches musikalisches Talent hat Destin Conrad weiter auf dem Alternative Jazz Projekt YMC gezeigt. Mit einem neuen Album Roadrunner erkundet Destin Conrad neu seine jamaikanische Wurzeln und zaubert ein persönliches Dancehall Reggae R&B Album hervor. Als Features sind unter anderem Kiwi Ann, Amanda Reifer und Stalk Ashley dabei. Channel Trace, der queere US-amerikanische Rapper und Producer aus dem kalifornischen Compton, wird nach einem kurzen Aufenthalt bei einem Major wieder unabhängig. Auf Enigma POV konzentriert sich Channel Trace wieder auf das, was er am besten kann. Mit seiner samtweichen Baritonstimme rappt er auf eine tanzbare Soundkulisse aus basslastigem Haus, Funk, West Coast, Hip-Hop und Techno. Auf Enigma POV gibt es keine Features, dafür hey Pharrell bzw. Take a Day Trip, Be Curious und Gangsta mitproduziert. Und wenn wir schon im Dance-Bereich sind, der schwule Künstler Tom Espo lässt sich auf seinem vierten Album «Moustache» von Sonne, Sex, schwitzende Körper, Synthie-Pop, French House und Italo-Disco inspirieren. Der Schnauz und der Pornobalge vom Albumtitel symbolisiert zum einen Sex und Männlichkeit und andererseits auch eine gewisse Verletzlichkeit in dem selbstsicheren Image. Mit «Moustache» fängt Tom Espo das Gefühl vor schwule Sommernacht auf Tanzflächen ein und bringt geschickt Camp, Fun und Melancholie unter den Hut. Und jetzt Musik, als nächstes gehörst du Steve Lacy mit «The Feeling», nachher Destin Conrad mit «I Love Your Body», Channel Trace mit «Gangster» und am Schluss noch Tom Espol mit «You Can Try Me».

Queer Dance for Queer People, Tom Aspel mit You Can Try Me, hast du gerade gehört. Du hörst Queerop Radio, Frabe Lora Grenzelos auf Kanal K. Ich bin der DJ Cori und präsentiere dir die Musiktipps für den September. Wir machen weiter mit Jonathan Bree aus Neuseeland und Grace Cummings aus Australien. Jonathan Bree, der Künstler aus Neuseeland, behält seine geheimnisvolle Latexmaske an, zeigt auf dem Cover vom neuen Album allerdings sein Füdeli. Für «Don't Call It Love» lässt Jonathan Bree im wörtlichen und bildlichen Sinn fast alle Hüllen fallen. Er entwirft einen dunklen, retro-futuristischen 80s-Sound, der die HörerInnen in eine lange Reise durch die nächtlichen Schatten und menschlichen Abgründe begleitet. Allein oder mit seinen GesangspartnerInnen Princess Chelsea, Rachel Clark oder Adam Dillon setzt sich Jonathan Bree mit Sexualität, Rollenspielen, Begehren und emotionale Ambivalenz auseinander. Schon als Kind hat sich die australische Songwriterin Grace Cummings allein und unverstanden gefühlt und hat sich in dunkle und prunkvolle Fantasiewelten zurückgezogen. Der Hang zu Bombast und Opulenz lebt Grace Cummings ebenfalls auf ihrem neuen Werk «Blood Hearts» aus. Grace Cummings Trumpf ist ihre gewaltige Stimme, mit der sie das ABC der Emotionen in Perfektion beherrscht. Auf «Blood Hearts» entfernt sich Grace Cummings von ihren folgigen Anfängen zugunsten von einem intensiven und dramatischen Singer-Songwriter-Pop, der in seiner atmosphärischen Tiefe eine enorme Sogwirkung entfaltet und an den Barock-Pop von Rufus Wainwright aus seinen Want-Alben erinnert. Und jetzt Musik. Als nächstes kommst du Jonathan Bree mit Princess Chelsea in Part-Time Lover, nachher Grace Cummings mit John Lennon.

Das ist Grace Cummings mit ihrem persönlichen Song John Lennon, ihre Hommage an den Ex-Beatle. Du hörst Quiroprat auf Rabelora Grenze.

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Mit fare viter mit dem Bruno Berle aus Brasilie und Lido Pimienta aus Kolumbie. Bruno Berle ist ein queerer Komponist, Dichter und Multi-Instrumentalist aus Maceió an der Nordküste von Brasilien. Sein zarter Sound aus Musica Popular Brasileira, Akustik Soul, Bedroom Pop und elektronische Spielereien ist der ideale Begleiter von einer Gartenparty oder von einsamen Nächten am Strand. Bruno Berles weiche und leisliche Stimme hält die Songs auf Sem Fronteras zusammen. Mit ihrer sanften Melodie und subtilen Arrangement erzeugen die Songs eine Aura von Ruhe und Gelassenheit und schlagen eine Brücke zwischen Tradition und zeitgenössischer brasilianischer Popmusik. Lido Pimienta ist eine kolumbianische Singer-Songwriterin und Musikerin, die sich als queere Künstlerin versteht und in ihre Songs Themen wie Sexualität, Rassismus und Kolonisation behandelt. Ihr neues Werk Caribenia ist eine Abkehr von dem orchestralen Arrangement vom Vorgänger La Bellezza, wo sie europäische klassische Musik mit Reggaeton-Elementen verwoben. Der neue Albumtitel setzt sich aus den Elementen Caribbean und Enya zusammen. Im Unterschied zur berühmten irischen Musikerin driftet Lido Pimientas Sound aber nicht in New Age und Ambient Gefilden ab, sondern ist stark von Tanzmusik und karibischen Rhythmen geprägt. Und jetzt Musik. Als nächstes hörst du Bruno Berle mit Voce ya sai che te amo und nachher Lido Pimienta mit Marea.

0: 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Auf ihrem sechsten Album Typologie eines Lebens zementiert die Münchnerin mit kurdisch-türkischen Wurzeln ihren Status als wichtiger Sprachrohr für die LGBTQ-Community und migrantische Gruppen. In ihrem modernen und musikalisch vielseitigen Hip-Hop schildert Ibo schonungslos und empathisch ihre persönlichen Erfahrungen mit Identität, Familie, Migration, Rassismus und gesellschaftliche Ungleichheit. Sie rappt gegen Sexismus, Rassismus und Homophobie und setzt sich für eine offene, solidarische und gleichgestellte Gesellschaft ein. Mit nachdenklichen und club-orientierten Songs stößt Ibo gesellschaftliche Debatten an, verbreitet queere Freude und zeigt Haltung. «Butch im Tank» ist ihre neue Hymne für lesbische Selbstakzeptanz. Im Übrigen ist Ibo im August im Open Air am Kocherpark in Bern auftreten und ich war dabei gewesen und sie hat mich live sehr gut überzeugt und ich finde sie echt cool. Und mit Ibo habe ich mit den Musiktipps geschlossen. Ich verabschiede mich von Queerop Radio auf Rabelora, grenzenlos auf Kanal K. Wünsche dir einen schönen Rest vom Abend und einen guten Start in die neue Woche. Aber bleib noch dran, nach mir folgt Ludwigs Sendung «Perle aus Ludwig Plattenkiste», heute mit Riviera-Songs. Davor hörst du noch Ibo mit «Butch im Tank». Tschüss!
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Ich bin der Schlossherr und präsentiere euch Perlen aus Ludwigs Plattenkiste. Für das Queer-Up-Radio suche ich in der wohl schwulsten Plattensammlung von Schweiz Lieder zu einem bestimmten Thema aus. Heute reisen wir zusammen an die Riviera. Wie immer, wenn ich auf Reisen war, bringe ich als Souvenirs Musik mit. Im Juni bin ich mit meinem Schatz an italienischen und französischen Riviera gsi. Wir haben in Genua angefangen mit unserer Reise und in Nizza aufgehört. Dazwischen sind wir in Ventimiglia, Menton und Cap Martin gsi. Auch wenn dann schon die Hitzewelle über Europa war und ich 10 Tage lang nur geschwitzt habe, haben wir doch wunderbare Ferien gehabt und ja viele schöne Orte entdeckt. Heute spiele ich sowas wie der Soundtrack zu diesen Riviera-Ferien. Also Lieder, die ich auf dieser Reise oft gehört habe und die mir das Riviera-Feeling geben. Ich habe Riviera, das sprichwörtliche Dolce Vita, genossen. Also passend dazu fange ich die Sendung mit der Nino Rota-Komposition an, La Dolce Vita. Das hat er für einen gleichnamigen Fellini-Film komponiert. Wir hören sie aber in der Version vom Salonmusiker und Saxophonist Fausto Papetti. Der ist 1923 nahe an Schweizer Grenze geboren worden und 1999 in Sanremo, also an Riviera, verstorben. Ich finde es der perfekte Song für Ferien an Riviera. Ein bisschen kitschig, ein bisschen nostalgisch, ein bisschen träge. Also gerade richtig für warme Tage am Meer. Hier ist der Fausto Papetti mit La Dolce Vita und nach ihm gibt es dann gerade noch einen weiteren Easy Listening Track, und zwar vom Francis Lai aus Nizza.

Das ist Easy Listening, eine Komposition von Francis Lai. Ist es gewesen? Die hat er für den Film «Un homme et une femme» von Claude Lelouch 1966 geschrieben. Der Francis Lai ist 1932 in Nizza geboren worden und hat als Komponist sehr grosse Erfolge gehabt. Für einen Soundtrack zum 1970er Kinokassenschlager «Love Story» hat er sogar den Oscar gewonnen. Und wer aus meiner Generation massig nicht an den Film, den weichzeichnet Softsex-Film «Billy Tees» erinnern, der hat er nämlich auch den Soundtrack gespielt und der hat sich auch extrem gut verkauft. 2018 ist der Francis Lai gestorben und in seiner Geburtsstadt Nizza an Riviera beerdigt worden. Du hörst Perlen aus der Plattenkiste im Queerab Radio auf Radio Rabe, Lora Grenzenlos und Kanal K. Heute mit meinem Soundtrack für Ferien an Riviera. Die erste Station auf meiner Riviera-Reise war Genua. Die Stadt ist bereits im 11. Jahrhundert dank ihrem Hafen reich geworden und noch reicher sind sie im 16. Jahrhundert geworden mit ihren Banken. Aus der Barockzeit sind auch die vielen Paläste in Genua sehr, sehr schöne Paläste sind sie zu bewundern. Doch Genua hat nicht nur die opulenten Paläste und massenhaft Kunst aus der Barockzeit zu bieten, sondern auch einen modernen Hafen und eine mittelalterliche Altstadt mit engen und dunklen Gassen, wo damals, wie heute übrigens immer noch, kriminelle Dealer und Prostituierte ihre Dienste anbieten. Über so eine Gasse in der Altstadt hat der berühmte Sänger aus Genua, der Fabrizio De André, einen Song geschrieben. «Via del Campo» heisst die Gasse. Hat musikalische Elemente aus der Barockmusik und besingt poetisch das Streben nach Glück vor einer Hure. Mit der schönen Schlusszeile, und jetzt versuche ich mich in Italienisch, «Dai diamanti non nasce niente, dal letame nascono i fior». Was so viel heisst, aus Diamanten entsteht nichts. Aus Mist wachsen Blumen. Hier ist der Fabrizio De André mit «Via del Campo» aus dem Jahr 1967. Nachdem wir die Hurengeschichte aus der verruchten Gasse in Genua gehört haben, hören wir einen der schönsten Sommersongs überhaupt, «Estate» von Bruno Martino aus dem Jahr 1960.

da hat ihre Liebe in Portofino gefunden. Ich liebe den Song von Dalida, den sie 1959 zum Hit hat gemacht. Weil komponiert und gesungen wurde, ist er schon ein Jahr vorher vom Fred Buscaglione. Doch Dalidas Version verhebt bis heute und ist ein Lied für die Ewigkeit. Aber ich selber bin bis heute noch nie in diesem Portofino gewesen. Das steht schon lange auf meiner Bucketlist. Du hörst Perlen aus Ludwigs Plattenkiste im Queer-Up-Radio auf Radio Rabe, Lora, Grenzenlos und Kanal K. Heute mit dem Soundtrack zu meinen Riviera-Ferien. Wir verlassen die italienische Riviera und reisen weiter nach Frankreich an die Côte d'Azur. Auch dort hat mich die pralle Sonne zum Schwitzen gebracht. Im schönen Städtchen Menton, die Stadt der Zitronen, und sie sind sehr stolz darauf, überall Souvenirs mit Zitronenmotiv und es gibt sogar ein jährliches Fête du Citron. Bei dieser Hitze dort ist Zitronenwasser eine gute Wahl und für ein bisschen Abkühlung hat das blaue Meer gesorgt. Als nächstes drei Chansons aus den 60s, die mich in Menton begleitet haben. «Plein Soleil» vom Gilbert Bécaud beschreibt Verliebtheit in prallen Sonne, wenn der Sand vom Strand zum warmen Bett wird. Brigitte Bardot besingt in ihrem Lied «La Madrac» die schönen Sommerferien, die sie in ihrem Häuschen in Saint-Tropez verbracht hat. Und sie schwärmt von Köstlichkeiten wie Coquillage et Crustacés. Ich komme gerade ein bisschen Hunger rüber. Das Lied ist von 1963 und ist eines meiner All-Time-Favorite-Songs. Und dann noch die ultimative Power-Schnulze aus Frankreich von Christophe, wo das Gesicht von seiner Liebsten in Sand gezeichnet hat. Doch, puis, il a plu sur cette plage, cette orage, elle est disparu, et j'ai crié, crié Aline. Pour qu'elle revienne. Ja, du hast es erkannt. Doch bevor der Christophe und Aline rennen, hören wir den Gilbert Bécaud mit «Plein Soleil» aus dem Jahr 1964 und die Göttin von Saint-Tropez, Brigitte Bardot.

Ah, liebe den Song. Ich krie Aline pour qu'elle revienne. Ich habe ihn schon als Kind geliebt und ich liebe ihn heute noch. Auch 61 Jahre nach seiner Veröffentlichung packt ihm das Chanson immer noch. Erst kürzlich habe ich gerade einen jungen Mann gehört, in meinem privaten Umfeld, der das Lied gesungen hat. Aline von Christoph ist ein wahrer Evergreen oder ein richtiger Heuler, wie wir hier sagen. Du hörst Perlen aus der Plattenkiste im Queerab Radio, auf Radio Rabe, Lora Grenzenlos und Kanal K. Heute mit meinem Soundtrack zu meinen Riviera-Ferien. Bis jetzt war meine Riviera-Sendung sehr oldies-lastig. Was voll okay ist. Gute Songs bleiben gut. Doch in der Ferien habe ich meine Ohren immer offen, wenn ich in einer Strandbar oder in einem Restaurant im Hintergrund Musik höre, schnappe ich hier und da einen Song auf und packe ihn ein als Souvenir für daheim. Die nächsten drei Lieder sind solche, die ich während meiner Riviera-Ferien entdeckt habe. Alle drei sind zwar neueren Datums, doch jedes ist ein Cover von einem Oldies. Ich habe ja gesagt, gute Songs sind immer wieder neu zu interpretieren. Der eine ist die französisch-englische Version vom Popklassiker Summer Wine, bekannt worden durch Lee Hazelwood und Nancy Sinatra. Doch das Cover, wo Alex Campranos und Clara Luciani 2020 gemacht haben, ist sehr gelungen und bei mir diesen Sommer ständig gelaufen. Auch «L'amour à la plage» ist ein Cover im Original von der Band Niagara von 1986. Doch mehr Riviera-Feeling gibt mir das neue Cover, das «Alice et moi» 2019 gemacht haben. Auch wenn man es anders vermutet, ist «Alice et moi» kein Duo, sondern der Projektname von Pariser Elektropopperin Alice Vanor. Ein Song hat sich diesen Sommer sehr hartnäckig in meine Ohren eingenistet. «Fio Maravilla». Sowohl das Original von Nicoletta von 1973 wie auch der Remix vom Männer-Elektro-Duo «Bon Entendeur» von 2024. Mit ihrem French-Disco-Touch geben die beiden Männer von «Bon Entendeur» gut ausgewählte Oldies, ein zeitgemässes Kleid, ein neuer Klang, der immer sehr poppig tönt. Und das ist ihnen bei «Fio Maravilla» besonders gut gelungen. Hier also die drei Sommersongs, die mich an Riviera entdeckt habe. «Summer Wine», «L'amour à la plage» und «Fio Maravilla».

seiner Kollege. Ab seinem neuen Album «Estate Torna Presto» heisst der Song. Und das ist der erste Song heute, der wirklich eine neue Komposition ist. Kein Cover, kein Oldies, sondern aktuell von heute, von 2016. Valentino Vivace.

L'estate torna presto. Der Sommer kommt bald zurück. Das war der Valentino Vivace ab seinem neuen Album «Gosciliare». Sehr empfehlenswertes Album und ein wunderbarer Song, finde ich das. Du hast Perlen aus der Plattenkiste gehört im Queer-Up-Radio auf Radio Rabe, Lora Grenzenlos und Kanal K. Heute mit meinem persönlichen Soundtrack zu meinen Ferien an italienischen und französischen Riviera. Diese Sendung und alle anderen, die ich schon gemacht habe, kannst du auf meiner Homepage schlossludi.ch oder auf queerabradio.ch nachhören. Dort findest du auch alle anderen Queerabradio-Sendungen und Termine. Auf Apple Music und Spotify gibt es eine Playlist von mir mit noch viel mehr schönen Riviera-Songs, der passende Soundtrack für Ferien am Meer. Einfach nach meinem Profilnamen DJ Ludwig suchen. Oder du findest auch die Links auf meiner Homepage. Zum Schluss noch zwei Songs, die ich nicht nur an Riviera höre, sondern ganzjährig über meine Lautsprecher schallen. «La Vacance au bord de la mer» ist ein wunderschöner Song über Erinnerungen an Sommerferien am Meer, wo man noch ein Kind war. Im Original von Michel Jonas von 1973. Doch wir hören meine Lieblingsversion von diesem Lied. Und zwar ist die vom Duo Brigitte aus dem Jahr 2012. Und passend zum Abschied der Song «L'été est fini» von Kanadierin Christiane Charbonneau. Und das Lied stammt aus meinem Geburtsjahr 1966. Auch ich erinnere mich gerne an meine Ferien in Italien mit der Familie, mit meinen Eltern und Brüdern und an meine Ferien diesen Sommer mit meinem Schatz an Riviera. Doch jetzt ist einmal genug mit Hitzesommer. Der Herbst darf ruhig kommen. Ich bin Ludwig und wünsche dir eine kühle Nacht.

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